0: Etliche Menschenrechtsverletzungen vor Gericht zu klären.
1: In Vaduz liegen die Temperaturen aktuell bei rund 18 Grad. Der heutige Bereich reicht von etwa 12 bis 25 Grad. Wir erleben ein warmes Herbstwetter mit feinen Schleierwolken, bevor allmählich dichtere Wolkenfelder hereinziehen, die in der Nacht vereinzelt ein paar Regentropfen bringen können. Insgesamt überwiegt ein sehr freundlicher und ruhiger Wettereindruck. Am Montag präsentiert sich das Wetter bei 13 bis 20 Grad etwas unbeständiger. Aus dichten Wolken fallen anfangs lokal ein paar Tropfen, dazu frischt der Nordwind spürbar auf. Der Dienstag zeigt sich bei 8 bis 20 Grad wieder von seiner besten Seite. Sobald der Frühnebel verschwunden ist, verwöhnt uns durchgehend die Sonne.

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5: Schon 3 Uhr. Hallo, Sie hören die KI News. Ich bin die Stimme von Niki Stettler. Der FC Vaduz steckt in der Krise und hat eine weitere bittere Heimniederlage kassiert. Gegen den FC Thun verloren die Liechtensteiner knapp mit 1:2. Die Gäste gingen zunächst mit 2:0 in Führung, bevor der Anschlusstreffer in der 73. Minute noch einmal Spannung brachte. Kurz vor Abpfiff in der 90. Minute vergab Vaduz jedoch eine 100%ige Chance auf den Ausgleich. Damit kassiert der Liechtensteiner Hauptstadtklub bereits die 7. Niederlage im 9. Saisonspiel. Nach einem Einbruch in Hinterschellenberg jagt die Polizei die flüchtigen Täter über die Landesgrenzen hinweg. Ein Zivilbeamter hatte die Einbrecher am späten Samstagabend auf der Flucht überrascht. Die Liechtensteiner Landespolizei leitete sofort eine groß angelegte Suchaktion ein und setzte dabei auch Drohnen ein. Einsatzkräfte aus der Schweiz und aus Vorarlberg unterstützten die Fahndung. Im benachbarten österreichischen Nofels ließen die Täter schließlich ihr Fluchtauto samt Diebesgut zurück und entkamen zu Fuß. Die Ermittlungen laufen derzeit auf Hochtouren. Die Liechtensteiner Schlagerband Kuschelbären verabschiedet sich endgültig von der Bühne. Nach fast 30 Jahren Bandgeschichte spielen die Musiker im Oktober 2026 ihre letzten beiden Konzerte. Das große Finale steigt im Rahmen der Wiesengaudi im Saal in Schaan. Ursprünglich war im Jahr 1998 lediglich ein einziger Auftritt der Kultgruppe geplant. Daraus wurden schließlich fast 3 erfolgreiche Jahrzehnte. Danach reicht die Band das musikalische Zepter an die jüngere Formation Vähyata weiter. In Liechtenstein geht der Verein für Menschenrechte aktuell verstärkt gegen Diskriminierung und Hassrede vor. Sorge bereiten vor allem zunehmende Beschimpfungen gegen Behörden und Politiker. Um das genaue Ausmaß zu erfassen, führt der Verein derzeit eine Umfrage bei verschiedenen Ämtern durch. Seit der Einführung des Diskriminierungsverbots vor 9 Jahren verzeichnete die Staatsanwaltschaft 52 Meldungen. Das bestätigte Geschäftsführerin Alicia Lengle. Zudem bietet der Verein ab sofort eine kostenlose Rechtsvertretung an, um grundsätzliche Menschenrechtsverletzungen vor Gericht zu klären.
6: In Vaduz liegen die Temperaturen aktuell bei rund 18 Grad. Der heutige Bereich reicht von etwa 12 bis 25 Grad. Wir erleben ein warmes Herbstwetter mit feinen Schleierwolken, bevor allmählich dichtere Wolkenfelder hereinziehen, die in der Nacht vereinzelt ein paar Regentropfen bringen können. Insgesamt überwiegt ein sehr freundlicher und ruhiger Wettereindruck. Am Montag präsentiert sich das Wetter bei 13 bis 20 Grad etwas unbeständiger. Aus dichten Wolken fallen anfangs lokal ein paar Tropfen, dazu frischt der Nordwind spürbar auf. Der Dienstag zeigt sich bei 8 bis 20 Grad wieder von seiner besten Seite. Sobald der Frühnebel verschwunden ist, verwöhnt uns durchgehend die Sonne.

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2: Schon 4 Uhr? Informativ, digital, aktuell, KI News mit der Stimme von Niki Stettler. Der FC Vaduz steckt in der Krise und hat eine weitere bittere Heimniederlage kassiert. Gegen den FC Thun verloren die Liechtensteiner knapp mit 1:2. Die Gäste gingen zunächst mit 2:0 in Führung, bevor der Anschlusstreffer in der 73. Minute noch einmal Spannung brachte. Kurz vor Abpfiff in der 90. Minute vergab Vaduz jedoch eine 100%ige Chance auf den Ausgleich. Damit kassiert der Liechtensteiner Hauptstadtklub bereits die 7. Niederlage im 9. Saisonspiel. Nach einem Einbruch in Hinterschellenberg jagt die Polizei die flüchtigen Täter über die Landesgrenzen hinweg. Ein Zivilbeamter hatte die Einbrecher am späten Samstagabend auf der Flucht überrascht. Die Liechtensteiner Landespolizei leitete sofort eine groß angelegte Suchaktion ein und setzte dabei auch Drohnen ein. Einsatzkräfte aus der Schweiz und aus Vorarlberg unterstützten die Fahndung. Im benachbarten österreichischen Nofels ließen die Täter schließlich ihr Fluchtauto samt Diebesgut zurück und entkamen zu Fuß. Die Ermittlungen laufen derzeit auf Hochtouren. Die Liechtensteiner Schlagerband Kuschelbären verabschiedet sich endgültig von der Bühne. Nach fast 30 Jahren Bandgeschichte spielen die Musiker im Oktober 2026 ihre letzten beiden Konzerte. Das große Finale steigt im Rahmen der Wiesengaudi im Saal in Schaan. Ursprünglich war im Jahr 1998 lediglich ein einziger Auftritt der Kultgruppe geplant. Daraus wurden schließlich fast 3 erfolgreiche Jahrzehnte. Danach reicht die Band das musikalische Zepter an die jüngere Formation Vehyata weiter. In Liechtenstein geht der Verein für Menschenrechte aktuell verstärkt gegen Diskriminierung und Hassrede vor. Sorge bereiten vor allem zunehmende Beschimpfungen gegen Behörden und Politiker. Um das genaue Ausmaß zu erfassen, führt der Verein derzeit eine Umfrage bei verschiedenen Ämtern durch. Seit der Einführung des Diskriminierungsverbots vor 9 Jahren verzeichnete die Staatsanwaltschaft 52 Meldungen. Das bestätigte Geschäftsführerin Alicia Längle. Zudem bietet der Verein ab sofort eine kostenlose Rechtsvertretung an, um grundsätzliche Menschenrechtsverletzungen vor Gericht zu klären.
3: In Vaduz liegen die Temperaturen aktuell bei rund 18 Grad. Der heutige Bereich reicht von etwa 12 bis 25 Grad. Wir erleben ein warmes Herbstwetter mit feinen Schleierwolken, bevor allmählich dichtere Wolkenfelder hereinziehen, die in der Nacht vereinzelt ein paar Regentropfen bringen können. Insgesamt überwiegt ein sehr freundlicher und ruhiger Wettereindruck. Am Montag präsentiert sich das Wetter bei 13 bis 20 Grad etwas unbeständiger. Aus dichten Wolken fallen anfangs lokal ein paar Tropfen, dazu frischt der Nordwind spürbar auf. Der Dienstag zeigt sich bei 8 bis 20 Grad wieder von seiner besten Seite. Sobald der Frühnebel verschwunden ist, verwöhnt uns durchgehend die Sonne.

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geht's. Runde 2. Alarmstufe Feinrot. Eskalation. Alle in die Hocke.

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3: 5 Uhr. Was heute wichtig ist, die Stimme von Niki Stettler präsentiert die KI-News. Der FC Vaduz steckt in der Krise und hat eine weitere bittere Heimniederlage kassiert. Gegen den FC Thun verloren die Liechtensteiner knapp mit 1:2. Die Gäste gingen zunächst mit 2:0 in Führung, bevor der Anschlusstreffer in der 73. Minute noch einmal Spannung brachte. Kurz vor Abpfiff in der 90. Minute vergab Vaduz jedoch eine hundertprozentige Chance auf den Ausgleich. Damit kassiert der Liechtensteiner Hauptstadtklub bereits die 7. Niederlage im 9. Saisonspiel. Nach einem Einbruch in Hinterschellenberg jagt die Polizei die flüchtigen Täter über die Landesgrenzen hinweg. Ein Zivilbeamter hatte die Einbrecher am späten Samstagabend auf der Flucht überrascht. Die Liechtensteiner Landespolizei leitete sofort eine groß angelegte Suchaktion ein und setzte dabei auch Drohnen ein. Einsatzkräfte aus der Schweiz und aus Vorarlberg unterstützten die Fahndung. Im benachbarten österreichischen Nofels ließen die Täter schließlich ihr Fluchtauto samt Diebesgut zurück und entkamen zu Fuß. Die Ermittlungen laufen derzeit auf Hochtouren. Die Liechtensteiner Schlagerband Kuschelbären verabschiedet sich endgültig von der Bühne. Nach fast 30 Jahren Bandgeschichte spielen die Musiker im Oktober 2026 ihre letzten beiden Konzerte. Das große Finale steigt im Rahmen der Wiesengaudi im Saal in Scharn. Ursprünglich war im Jahr 1998 lediglich ein einziger Auftritt der Kultgruppe geplant. Daraus wurden schließlich fast 3 erfolgreiche Jahrzehnte. Danach reicht die Band das musikalische Zepter an die jüngere Formation Vehuata weiter. In Liechtenstein geht der Verein für Menschenrechte aktuell verstärkt gegen Diskriminierung und Hassrede vor. Sorge bereiten vor allem zunehmende Beschimpfungen gegen Behörden und Politiker. Um das genaue Ausmaß zu erfassen, führt der Verein derzeit eine Umfrage bei verschiedenen Ämtern durch. Seit der Einführung des Diskriminierungsverbots vor 9 Jahren verzeichnete die Staatsanwaltschaft 52 Meldungen. Das bestätigte Geschäftsführerin Alicia Lengle. Zudem bietet der Verein ab sofort eine kostenlose Rechtsvertretung an, um grundsätzliche Menschenrechtsverletzungen vor Gericht zu klären.
4: In Vaduz liegen die Temperaturen aktuell bei rund 18 Grad. Der heutige Bereich reicht von etwa 12 bis 25 Grad. Wir erleben ein warmes Herbstwetter mit feinen Schleierwolken, bevor allmählich dichtere Wolkenfelder hereinziehen, die in der Nacht vereinzelt ein paar Regentropfen bringen können. Insgesamt überwiegt ein sehr freundlicher und ruhiger Wettereindruck. Am Montag präsentiert sich das Wetter bei 13 bis 20 Grad etwas unbeständiger. Aus dichten Wolken fallen anfangs lokal ein paar Tropfen, dazu frischt der Nordwind spürbar auf. Der Dienstag zeigt sich bei 8 bis 20 Grad wieder von seiner besten Seite. Sobald der Frühnebel verschwunden ist, verwöhnt uns durchgehend die Sonne.

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2: Es ist 6 Uhr. Die KI-News kurz und knapp, präsentiert von der Stimme von Niki Stettler. Hallo. Der FC Vaduz steckt in der Krise und hat eine weitere bittere Heimniederlage kassiert. Gegen den FC Thun verloren die Liechtensteiner knapp mit 1:2. Die Gäste gingen zunächst mit 2:0 in Führung, bevor der Anschlusstreffer in der 73. Minute noch einmal Spannung brachte. Kurz vor Abpfiff in der 90. Minute vergab Vaduz jedoch eine hundertprozentige Chance auf den Ausgleich. Damit kassiert der Liechtensteiner Hauptstadtklub bereits die 7. Niederlage im 9. Saisonspiel. Nach einem Einbruch in Hinterschellenberg jagt die Polizei die flüchtigen Täter über die Landesgrenzen hinweg. Ein Zivilbeamter hatte die Einbrecher am späten Samstagabend auf der Flucht überrascht. Die Liechtensteiner Landespolizei leitete sofort eine groß angelegte Suchaktion ein und setzte dabei auch Drohnen ein. Einsatzkräfte aus der Schweiz und aus Vorarlberg unterstützten die Fahndung. Im benachbarten österreichischen Nofels ließen die Täter schließlich ihr Fluchtauto samt Diebesgut zurück und entkamen zu Fuß. Die Ermittlungen laufen derzeit auf Hochtouren. Die Liechtensteiner Schlagerband Kuschelbären verabschiedet sich endgültig von der Bühne. Nach fast 30 Jahren Bandgeschichte spielen die Musiker im Oktober 2026 ihre letzten beiden Konzerte. Das große Finale steigt im Rahmen der Wiesengaudi im Saal in Schaan. Ursprünglich war im Jahr 1998 lediglich ein einziger Auftritt der Kultgruppe geplant. Daraus wurden schließlich fast drei erfolgreiche Jahrzehnte. Danach reicht die Band das musikalische Zepter an die jüngere Formation Vehyata weiter. In Liechtenstein geht der Verein für Menschenrechte aktuell verstärkt gegen Diskriminierung und Hassrede vor. Sorge bereiten vor allem zunehmende Beschimpfungen gegen Behörden und Politiker. Um das genaue Ausmaß zu erfassen, führt der Verein derzeit eine Umfrage bei verschiedenen Ämtern durch. Seit der Einführung des Diskriminierungsverbots vor 9 Jahren verzeichnete die Staatsanwaltschaft 52 Meldungen. Das bestätigte Geschäftsführerin Alicia Längle. Zudem bietet der Verein ab sofort eine kostenlose Rechtsvertretung an, um grundsätzliche Menschenrechtsverletzungen vor Gericht zu klären. Weiter mit dem Wetter, Kenny.
3: In Vaduz liegen die Temperaturen aktuell bei rund 16 Grad. Der heutige Bereich reicht von etwa 13 bis 20 Grad. Am Himmel zeigen sich einige dichte Wolken, aus denen vereinzelt ein paar Tropfen fallen können. Dazwischen gibt es aber auch auflockende Phasen, begleitet von einem spürbaren Nordwind. Insgesamt hinterlässt das Wetter heute einen eher unbeständigen und wechselhaften Eindruck. Am Dienstag lösen sich frühe Nebelfelder rasch auf und die Sonne setzt sich durch. Die Temperaturen bewegen sich dann zwischen 8 und 20 Grad. Der Mittwoch startet mit frischen 6 Grad. Danach dominiert bei Höchstwerten bis 20 Grad strahlender Sonnenschein, was für ein wunderbar ruhiges und freundliches Wetter sorgt.
4: Ich bin Peter Obst und das ist Zmorga, hier bei Radio Vaterland. Es braucht einfach frische Energie und exzellente Musik für einen perfekten Start. Genau diese positive Stimmung bringen nun The Beatles mit Here Comes the Sun, Take 9.

Wenn die Beatles die Sonne rufen, ist der Sommer gedanklich nicht mehr weit weg. Frisches Obst passt da hervorragend. Hier ist Harry Styles auf Radio Vaterland mit Watermelon Sugar. Tschüss.

Das war Noah Kahan mit Stick Season. Ein kurzer Gedanke zum Festhalten, bevor der Tag endgültig Fahrt aufnimmt. Auf Radio Vaterland geht es nahtlos weiter mit Harold Melvin und The Blue Notes. 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

0: Das war Auf uns von Andreas Burani. Und jetzt eine traurige Nachricht aus Liechtenstein. Sigi Langenbahn ist gestorben. Seit 2002 führte er den Arbeitnehmerverband als Geschäftsführer und Präsident. Er kämpfte für faire Gesamtarbeitsverträge, gerechte Löhne und den Schutz sozial Benachteiligter. Auch die Kommission gegen Lohndumping entstand unter seiner Führung. Die Sozialpartnerschaft verliert eine prägende Persönlichkeit. Wir denken an ihn und machen weiter mit Fly von Sugar Ray.
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Ein kleiner Tapetenwechsel schadet nie, um den Kopf ordentlich durchzulüften. Nach Fly von Sugar Ray bleibt diese leichte Aufbruchstimmung auf Radio Vaterland einfach bestehen. Direkt weiter geht es mit Vagabond von Camp.

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1: Präzise informiert, die Stimme von Niki Stettler präsentiert die KI News. Hallo, in New York startet morgen die große Jahresversammlung der Vereinten Nationen. Trotz massiver Finanzprobleme versammelt sich dort die geballte Weltpolitik. Auf der Rednerliste stehen prominente Namen wie der amerikanische Präsident Donald Trump und der Schweizer Bundespräsident Guy Parmelin. Auch die Staatschefs aus der Ukraine, Israel und dem Iran werden ans Pult treten. Den Rednern stehen jeweils 15 Minuten zur Verfügung. Angesichts zahlreicher globaler Krisenherde verspricht das Treffen am Hauptsitz spannungsgeladene Auftritte und bleibt der wichtigste diplomatische Treffpunkt. Bei der Landtagswahl in Mecklenburg-Vorpommern hat die AfD einen erdrutschartigen Sieg errungen. Mit 38,2% der Stimmen ist sie stärkste Kraft, knapp vor der SPD. Ein historisches Debakel erlebte hingegen die CDU von Bundeskanzler Friedrich Merz. Sie scheiterte mit 4,9% an der 5%-Hürde und fliegt damit erstmals aus einem deutschen Landesparlament. Weil niemand mit der AfD koalieren will, steuert das norddeutsche Bundesland nun auf eine Regierung aus SPD, Linken und Grünen zu. Das waren die neuesten Nachrichten aus der Redaktion. Auf Wiedersehen.

Vorpommern hat die AfD einen erdrutschartigen Sieg errungen. Mit 38,2% der Stimmen ist sie stärkste Kraft, knapp vor der SPD. Ein historisches Debakel erlebte hingegen die CDU von Bundeskanzler Friedrich Merz. Sie scheiterte mit 4,9% an der 5%-Hürde und fliegt damit erstmals aus einem deutschen Landesparlament. Weil niemand mit der AfD koalieren will, steuert das norddeutsche Bundesland nun auf eine Regierung aus SPD, Linken und Grünen zu. Das waren die neuesten Nachrichten aus der Redaktion. Auf Wiedersehen.

Dieses Lächeln von Lady Gaga und Bruno Mars bleibt definitiv noch ein wenig im Raum stehen. Nahtlos weiter geht es auf Radio Vaterland mit The Head and the Heart und All We Ever Knew. 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

0: Das war All We Ever Knew von The Head and the Heart. Und jetzt geht's sportlich weiter. Bei strahlendem Spätsommerwetter fand am Samstag der 7. Limo-Drohn zwischen Rogell und Schellenberg statt. Mehr als 1600 Teilnehmer kämpften sich durch Matsch, Wasser und spektakuläre Hindernisse. Zum ersten Mal führte der Parcours in umgekehrter Richtung über 8, 14 oder 20 Kilometer. Rund 300 Helfer sorgten für eine positive Bilanz. Jetzt Send Me an Angel von The Scorpions.
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1: Das war Send Me an Angel von den Scorpions. Der Sommer 2026 geht in Liechtenstein als historische Hitzeperiode ein. In Vaduz wurden Ende Juli exakt 36 Grad gemessen. Der Allzeitrekord aus 2003 ist damit eingestellt. Im Rheintal herrschte massive Trockenheit. Von Mai bis Juli fiel nicht einmal halb so viel Regen wie üblich. Wegen der ausgedörrten Wälder warnen Meteorologen vor herabfallenden Ästen bei Herbststürmen. Und jetzt Oh Girl von den G-Lights.

Girl von den Chilites. Dieses kleine bisschen Drama lässt sich jetzt wunderbar abschütteln. Auf Radio Vaterland übernehmen Hugel, Topic und Arash mit I Adore You.

Das war I Adore You von Hugel, Topic und Arash, Featuring De Kolm. Und jetzt geht's weiter mit einer spannenden Geschichte aus Liechtenstein. Robin Kind aus Gamprin arbeitet an seinem Großprojekt Self-Talk. Pop, Musical und Film erzählen von Zweifeln und Träumen. Die Idee entstand auch im Berliner Künstleratelier. In 3 Jahren soll das Werk auf Bühne und Leinwand kommen, mit Premieren 2027 in Liechtenstein, Graz und Berlin. Es ist 6:50 Uhr und jetzt Bastille mit Pompeii.

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3: Es ist 7 Uhr. Präzise informiert, die Stimme von Niki Stettler präsentiert die KI-News Hallo. Bezahlbarer Wohnraum ist in Liechtenstein ein drängendes Thema. In Scharn standen am Montag bei einem Bürgerdialog neue Lösungsansätze auf der Agenda. Im Fokus der Diskussionen stand die sogenannte Nachverdichtung. Wenn mehr Menschen auf gleicher Fläche leben, sinken die Kosten spürbar. Ein weiterer Ansatz ist die 10-Minuten-Nachbarschaft. Dabei sollen 10.000 Einwohner in einem Umkreis von 500 Metern alles Lebenswichtige in nur 10 Gehminuten erreichen. Die Landespolitik debattiert nun intensiv darüber, wie sich solche urbanen Wohnformen konkret umsetzen lassen. Eingebettete YouTube-Videos auf Webseiten lassen sich ab sofort nur noch nach einer ausdrücklichen Zustimmung abspielen. Ohne einen aktiven Klick bleibt das jeweilige Videofenster komplett verborgen. Hintergrund dieser sogenannten Zwei-Klick-Lösung sind die strengen Vorgaben beim Datenschutz. Erst wenn die Einwilligung vorliegt, dürfen persönliche Daten an die Videoplattform abfließen. Dieser bewusste Zwischenschritt soll die Transparenz im Internet maßgeblich erhöhen und den Schutz der eigenen Daten im Netz weiter stärken. Der FC USV Eschen-Mauren muss eine knappe Auswärtsniederlage hinnehmen. Die Unterländer verloren im Tessin gegen Colina d'Oro mit 0:1. Obwohl die Mannschaft von Trainer Patrick Winkler defensiv solide stand und nach der Pause stark aufspielte, reichte den Gastgebern ein kurzer Moment der Unachtsamkeit für das Siegtor. Trotz großem Druck in der Schlussphase blieb der erhoffte Ausgleich verwehrt. Nach 7 absolvierten Partien verbleibt der USV damit bei 7 Punkten in der Meisterschaft. Die 34-jährige Liechtensteinerin Stefanie Wehner-Weser bringt eine besondere Methode der Geburtsvorbereitung ins Land. Die Ex-Bereitschaftspolizistin bietet Kurse im sogenannten Hypnobirthing an. Dabei kombiniert sie klassisches Wissen mit mentalen Techniken. Werdende Eltern lernen durch gezielte Entspannungsübungen auch in stressigen Phasen der Geburt ruhig zu bleiben. Wehner-Weser hat diese Technik bei ihren eigenen 2 Töchtern erfolgreich angewandt. Daraufhin absolvierte sie eine einjährige Weiterbildung zur Kursleiterin, um nun andere Familien zu unterstützen. Das war's von den Nachrichten. Kenny, wie wird das Wetter?
4: In Vaduz liegen die Temperaturen aktuell bei rund 13 Grad. Der heutige Bereich reicht von etwa 13 bis 20 Grad. Das Wetter zeigt sich zunächst etwas unbeständig mit einigen dichten Wolken, aus denen vereinzelt ein paar Tropfen fallen können. Im weiteren Verlauf lockert die Wolkendecke aber immer öfter auf und lässt Platz für sonnige Momente. Ein teils lebhafter Nordwind weht durch das Rheintal, was insgesamt für einen eher wechselhaften Wettereindruck sorgt. Am Dienstag wird es dank Hochdruckeinfluss wieder deutlich freundlicher. Nach der Auflösung von morgendlichen Nebelfeldern setzt sich ausgiebig die Sonne durch, bei Werten zwischen 8 und 20 Grad. Der Mittwoch verspricht nach einem recht frischen Start mit Temperaturen von 6 bis 20 Grad einen strahlend schönen und angenehm ruhigen Sonnentag.
5: Ich bin Peter Obst. Hier bei Radio Vaterland läuft der Zmorga für die frische Energie. Lydia, Marlis und Nati sind auf dem Weg nach Liechtenstein, denn Nathanael feiert Geburtstag. Von Lydia kommen die herzlichsten Wünsche und dazu von DJ Bobo Happy Birthday 2021.

Dieser Moment der Leichtigkeit von Joe schwingt noch wunderbar im Raum nach. Auf Radio Vaterland bleibt die Fahrtrichtung klar, ganz ohne Bremse. Hier ist Niklas mit Don't Stop the Car.

Radio Vaterland wird ganz sicher nicht angehalten. Niklas hat den Schwung eben perfekt vorgegeben. Ein kleiner Gangwechsel schadet dennoch nicht. Weiter geht es direkt mit Genesis und Hold on My Heart.

Genesis lässt einen oft einfach mal kurz durchatmen. Und wenn die Gedanken jetzt ans nächtliche Eintauchen ins Wasser wandern, umso besser. Hier sind REM mit Night Swimming auf

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1: Informativ, digital, aktuell, KI-News mit der Stimme von Niki Stettler. Im Ukraine-Krieg zeichnet sich eine neue diplomatische Dynamik ab. US-Präsident Donald Trump und der ukrainische Präsident Volodymyr Zelensky haben bei einem Telefonat ein persönliches Treffen in New York vereinbart. Zuvor hatte Trump ein neues Sanktionsgesetz gegen Russland unterzeichnet, das bereits vom Parlament verabschiedet worden war. Überschattet werden diese politischen Entwicklungen von einer massiven militärischen Eskalation. Die russische Hauptstadt Moskau ist von Dutzenden ukrainischen Drohnen attackiert worden. Die dortige Stadtverwaltung spricht von einer beispiellosen Angriffswelle. Im Tessin erlebt der traditionelle Polenta-Mais eine neue Blütezeit. Um den Anbau von sogenanntem Glasmais zu fördern, haben Landwirte im Jahr 2025 die Genossenschaft Origin TE gegründet. Sie wollen damit vier alte Maissorten vor dem Verschwinden bewahren, darunter den roten Tessiner Mais. Zuvor hatten ertragreichere Hybridsorten die traditionellen Pflanzen fast verdrängt. Mit dem Zusammenschluss sichern die Bauern nun das kulinarische Erbe und wappnen sich gleichzeitig gegen aktuelle Herausforderungen wie Wetterextreme und den hohen Preisdruck auf dem Markt. Das waren die neuesten Nachrichten.

Jim Croce wollte eben noch die Zeit in einer Flasche fangen. Ein wirklich schöner Gedanke. Auf Radio Vaterland blicken wir jetzt aber noch ein ganzes Stück weiter. Hier ist James Young mit Infinity.

Nach dem Sailor-Song von Gigi Perez darf der Puls ruhig noch etwas nach oben gehen. Radio Vaterland liefert direkt den passenden Soundtrack. Purple Disco Machine und Astis mit Beat

Das war Beat of Your Heart von Purple Disco Machine und Astis. Jetzt wird es ernst. In Liechtenstein steht die Fristenlösung trotz Mehrheit im Landtag auf der Kippe. Erbprinz Alois weigert sich, das Gesetz zu unterschreiben. Das Initiativkomitee ist frustriert. Trotz knapp 5000 Unterschriften verhinderte das Parlament eine Volksabstimmung. Die Initianten fordern die Abgeordneten auf, zu ihrem Ja zu stehen und das Gesetz demokratisch umzusetzen. Danach In the Dark von Purple Disco Machine und Sophie and the Giants.

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2: 8 Uhr. Hallo und willkommen. Die Stimme von Niki Stettler führt Sie durch die KI-News. Die historischen Pfrundbauten in Eschen feiern ihr 50-jähriges Bestehen als Kulturzentrum. Vor genau 50 Jahren wurde das Wahrzeichen der Gemeinde nach einer umfassenden Renovation wieder eröffnet. Ursprünglich sollte der Gebäudekomplex abgerissen werden. Eine knappe Mehrheit von lediglich 5 Stimmen rettete das Ensemble im Jahr 1973. Zum aktuellen Jubiläum würdigte Kulturministerin Sabine Monauni die Bauten nun als wichtiges kulturelles Gedächtnis Liechtensteins. Eine neue Stele im Innenhof erinnert ab sofort an die damalige Rettung. Der FC Vaduz steckt in der Krise und hat eine weitere bittere Heimniederlage kassiert. Gegen den FC Thun verloren die Liechtensteiner knapp mit 1:2. Die Gäste gingen zunächst mit 2:0 in Führung, bevor der Anschlusstreffer in der 73. Minute noch einmal Spannung brachte. Kurz vor Abpfiff in der 90. Minute vergab Vaduz jedoch eine 100%ige Chance auf den Ausgleich. Damit kassiert der Liechtensteiner Hauptstadtklub bereits die 7. Niederlage im 9. Saisonspiel. Die Fristenlösung in Liechtenstein steht trotz einer Mehrheit im Landtag auf der Kippe. Erbprinz Alois weigert sich, das entsprechende Gesetz zu unterschreiben. Das sorgt für großen Unmut beim Initiativkomitee, das am Wochenende auf dem Peter-Kaiser-Platz demonstriert hat. Obwohl knapp 5000 Menschen das Anliegen mit ihrer Unterschrift unterstützt haben, verhinderte das Parlament eine Volksabstimmung. Nun fordern die Initianten die Parlamentarier auf, nicht vor dem fürstlichen Veto einzuknicken. Die Abgeordneten sollen zu ihrem Ja stehen und das Gesetz nach demokratischen Spielregeln umsetzen. Der Liechtensteiner Musiker Robin Kind arbeitet an einem ambitionierten Großprojekt. Unter dem Titel Self-Talk vereint der Künstler aus Gamprin gekonnt Elemente aus Pop, Musical und Film. Das Werk dreht sich um innere Zweifel und große Träume. Entstanden ist das musikalische Konzept unter anderem in einem Berliner Künstleratelier. In 3 Jahren soll die Geschichte das Publikum begeistern. Die Premieren für Bühne und Leinwand sind für das Jahr 2027 in Liechtenstein, Graz und Berlin geplant. Das waren die Nachrichten, jetzt das Wetter mit Kenny.
3: In Vaduz liegen die Temperaturen aktuell bei rund 13 Grad. Der heutige Bereich reicht von etwa 13 bis 20 Grad. Das Wetter zeigt sich heute etwas wechselhaft. Dichte Wolken hängen zunächst tief über dem Rheintal und bringen stellenweise ein paar Tropfen mit. Später lockert es glücklicherweise auf und die Sonne kommt öfter zum Vorschein. Ein teils lebhafter Nordwind sorgt für einen leicht unbeständigen, aber insgesamt recht freundlichen Gesamteindruck. Am Dienstag dominiert nach anfänglichem Frühnebel wieder strahlender Sonnenschein, bei Werten zwischen 8 und 20 Grad. Der Mittwoch bringt nach einem sehr frischen Start bei kühlen 6 Grad ebenfalls ungetrübt blauen Himmel und erwärmt sich im Laufe des Tages auf angenehme 20 Grad.
4: Hier läuft's morgen auf Radio Vaterland und ich bin Peter Obst. Frische Energie liegt in der Luft, genau richtig, um mit viel Schwung und bester Musik richtig gut durchzustarten. Den perfekten Rhythmus dafür liefert jetzt Beyoncé mit Texas Hold'em.

Nach dem kurzen Ausflug nach Texas mit Beyoncé bleiben die Karten einfach direkt auf dem Tisch. Auf Radio Vaterland übernimmt jetzt nahtlos Jason Ress. Make it mine.

Captain John war gerade noch mit dem Rocketman im Weltall unterwegs. Zurück auf dem festen Boden wird es auf Radio Vaterland eine Spur frecher. Billie Eilish mit Bad Guy.

Das war ein ziemliches Staraufgebot eben bei Coldplay. Auf Radio Vaterland wird es jetzt einfach wieder ein bisschen puristischer. Eine Gitarre und eine echte Legende. Joanne Baez mit Diamonds and Rust. 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

Das war Diamonds and Rust von Joan Baez. Und jetzt eine traurige Nachricht aus Liechtenstein. Sigi Langenbahn ist gestorben. Der langjährige Präsident des Arbeitnehmerverbandes prägte die Gewerkschaftsarbeit entscheidend. Seit 2002 setzte er sich für faire Gesamtarbeitsverträge, gerechte Löhne und sozial Benachteiligte ein. Mit seinem frühen Tod verliert die Sozialpartnerschaft eine ihrer wichtigsten Figuren. Wir hören jetzt Tau mich auf von Zeit.

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1: Die neuesten Entwicklungen kompakt zusammengefasst, KI-News mit der Stimme von Niki Stettler. Im Ukraine-Krieg zeichnet sich eine neue diplomatische Dynamik ab. US-Präsident Donald Trump und der ukrainische Präsident Volodymyr Zelensky haben bei einem Telefonat ein persönliches Treffen in New York vereinbart. Zuvor hatte Trump ein neues Sanktionsgesetz gegen Russland unterzeichnet, das bereits vom Parlament verabschiedet worden war. Überschattet werden diese politischen Entwicklungen von einer massiven militärischen Eskalation. Die russische Hauptstadt Moskau ist von Dutzenden ukrainischen Drohnen attackiert worden. Die dortige Stadtverwaltung spricht von einer beispiellosen Angriffswelle. Das Pentagon hat offiziell bestätigt, dass die USA Waffen im Weltraum stationiert haben. Damit reagiert Washington auf die militärische Aufrüstung von Russland und China. Laut der Sicherheitsexpertin und Vizepräsidentin der Gesellschaft für Sicherheitspolitik, Antje Nözold, ist das Wettrüsten der drei Großmächte in vollem Gange. Ziel der Amerikaner sei es, Stärke zu demonstrieren und eigene Satelliten zu schützen. Konflikte im All bergen jedoch enorme Risiken. Zerstörte Satelliten verursachen gefährlichen Weltraumschrott, der wichtige Systeme auf der Erde lahmlegen kann. Das waren die aktuellen Nachrichten.

0: hat.
1: Ein gelbes Taxi und Joni Mitchell. Eine Kombination, die sofort für ein kleines Schmunzeln sorgt. Auf Radio Vaterland bleibt es direkt ein bisschen frech. Sabrina Carpenter übernimmt mit Manchild.

0: Gott.
1: Ein gelbes Taxi und Joni Mitchell. Eine Kombination, die sofort für ein kleines Schmunzeln sorgt. Auf Radio Vaterland bleibt es direkt ein bisschen frech. Sabrina Carpenter übernimmt mit Manchild.

One More Try von George Michael verabschiedet sich leise. Auf Radio Vaterland sorgt jetzt eine andere großartige Stimme für frische Energie. Lianne La Havas, Unstoppable.

Das war Unstoppable von Lian La Havas. Und genauso unaufhaltsam waren am Samstag die Teilnehmerinnen und Teilnehmer beim 7. Liemudrun zwischen Rugell und Schellenberg. Bei strahlendem Spätsommerwetter kämpften sich mehr als 1600 Sportbegeisterte durch Matsch, Wasser und spektakuläre Hindernisse, erstmals in umgekehrter Richtung. Zur Auswahl standen 8, 14 oder 20 Kilometer. Dank rund 300 Helfenden eine rundum positive Bilanz. Und jetzt Unwritten von Natasha Bedingfield.

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3: Es ist 9 Uhr. Was heute wichtig ist, die Stimme von Niki Stettler präsentiert die KI-News. Die historischen Pfrundbauten in Eschen feiern ihr 50-jähriges Bestehen als Kulturzentrum. Vor genau 50 Jahren wurde das Wahrzeichen der Gemeinde nach einer umfassenden Renovation wiedereröffnet. Ursprünglich sollte der Gebäudekomplex abgerissen werden. Eine knappe Mehrheit von lediglich 5 Stimmen rettete das Ensemble im Jahr 1973. Zum aktuellen Jubiläum würdigte Kulturministerin Sabine Monauni die Bauten nun als wichtiges kulturelles Gedächtnis Liechtensteins. Eine neue Stele im Innenhof erinnert ab sofort an die damalige Rettung. Die Fristenlösung in Liechtenstein steht trotz einer Mehrheit im Landtag auf der Kippe. Erbprinz Alois weigert sich, das entsprechende Gesetz zu unterschreiben. Das sorgt für großen Unmut beim Initiativkomitee, das am Wochenende auf dem Peter-Kaiser-Platz demonstriert hat. Obwohl knapp 5000 Menschen das Anliegen mit ihrer Unterschrift unterstützt haben, verhinderte das Parlament eine Volksabstimmung. Nun fordern die Initianten die Parlamentarier auf, nicht vor dem fürstlichen Veto einzuknicken. Die Abgeordneten sollen zu ihrem Ja stehen und das Gesetz nach demokratischen Spielregeln umsetzen. Der Liechtensteiner Musiker Robin Kind arbeitet an einem ambitionierten Großprojekt. Unter dem Titel Self-Talk vereint der Künstler aus Gamprin gekonnt Elemente aus Pop, Musical und Film. Das Werk dreht sich um innere Zweifel und große Träume. Entstanden ist das musikalische Konzept unter anderem in einem Berliner Künstleratelier. In 3 Jahren soll die Geschichte das Publikum begeistern. Die Premieren für Bühne und Leinwand sind für das Jahr 2027 in Liechtenstein, Graz und Berlin geplant. Der langjährige Präsident des Liechtensteinischen Arbeitnehmerverbandes, Sigi Langenbahn, ist tot. Seit dem Jahr 2002 führte er den Verband und prägte die Gewerkschaftsarbeit im Land maßgeblich. Langenbahn kämpfte stets für faire Gesamtarbeitsverträge, gerechte Löhne und den Schutz sozial Benachteiligter. Zudem entstand unter seiner Führung die zentrale Paritätische Kommission gegen Lohndumping. Mit seinem frühen Tod verliert die Liechtensteinische Sozialpartnerschaft eine ihrer wichtigsten und prägendsten Figuren. Das waren die Nachrichten, jetzt das Wetter mit Kenny.
4: In Vaduz liegen die Temperaturen aktuell bei rund 13 Grad. Der heutige Bereich reicht von etwa 13 bis 20 Grad. Das Wetter zeigt sich leicht unbeständig. Vorerst halten sich teils dichte Wolken, aus denen vereinzelte Regentropfen fallen können. Im weiteren Verlauf lockert es aber auf und die Sonne kommt öfter durch. Zusammen mit einem spürbaren Nordwind ergibt das einen eher wechselhaften und frischen Wettereindruck. Am Dienstag wird es nach anfänglichem Frühnebel rasch wieder richtig sonnig. Die Werte bewegen sich dann zwischen 8 und 20 Grad. Auch am Mittwoch dominiert blauer Himmel und viel Sonnenschein. Nach einem kühlen Start bei rund 6 Grad werden im Rheintal später wieder sehr angenehme 20 Grad erreicht.
5: Ich bin Peter Obst bei Radio Vaterland. Und hier starten die All-Time Classics. Die größten Welthits, unvergesslicher Pop der 70er und 80er sowie echte Meilensteine der Musikgeschichte laufen jetzt. Den perfekten Auftakt machen absolute Legenden. Hier sind The Rolling Stones mit Honky Tonk.

Ausflug nach Havanna ändert sich auf Radio Vaterland das musikalische Klima komplett. Jetzt wird schließlich ordentlich die Lautstärke hochgedreht für Black Sabbath und Paranoid.

Pink Floyd verabschiedet sich mit einem echten Knall. Auf Radio Vaterland fliegen jetzt direkt die nächsten großen Namen durchs Studio. Hier schließen sich Coldplay und BTS einfach mal zusammen. My Universe.

Das war My Universe von Coldplay und BTS. Und jetzt ein Blick auf den Sommer 2026. Der geht in Liechtenstein als historische Hitzeperiode in die Wettergeschichte ein. In Vaduz wurden Ende Juli exakt 36 Grad gemessen. Gleichstand mit dem Allzeitrekord von 2003. Im Rheintal herrschte Trockenheit. Von Mai bis Juli fiel nicht einmal halb so viel Regen wie üblich. Wegen der ausgedörrten Wälder warnen Meteorologen vor herabfallenden Ästen bei Herbststürmen. Es ist 9:23 Uhr. Jetzt Stayin' Alive von den Bee Gees.

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1: Die Stimme von Niki Stettler in den KI News, hallo. Im Ukraine-Krieg zeichnet sich eine neue diplomatische Dynamik ab. US-Präsident Donald Trump und der ukrainische Präsident Volodymyr Zelensky haben bei einem Telefonat ein persönliches Treffen in New York vereinbart. Zuvor hatte Trump ein neues Sanktionsgesetz gegen Russland unterzeichnet, das bereits vom Parlament verabschiedet worden war. Überschattet werden diese politischen...

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1: Die Stimme von Niki Stettler in den KI-News, hallo. Im Ukraine-Krieg zeichnet sich eine neue diplomatische Dynamik ab. US-Präsident Donald Trump und der ukrainische Präsident Volodymyr Zelensky haben bei einem Telefonat ein persönliches Treffen in New York vereinbart. Zuvor hatte Trump ein neues Sanktionsgesetz gegen Russland unterzeichnet, das bereits vom Parlament verabschiedet worden war. Überschattet werden diese politischen Entwicklungen von einer massiven militärischen

diplomatische Dynamik ab. US-Präsident Donald Trump und der ukrainische Präsident Volodymyr Zelensky haben bei einem Telefonat ein persönliches Treffen in New York vereinbart. Zuvor hatte Trump ein neues Sanktionsgesetz gegen Russland unterzeichnet, das bereits vom Parlament verabschiedet worden war. Überschattet werden diese politischen Entwicklungen von einer massiven militärischen Eskalation. Die russische Hauptstadt Moskau ist von Dutzenden ukrainischen Drohnen attackiert worden. Die dortige Stadtverwaltung spricht von einer beispiellosen Angriffswelle. Das Pentagon hat offiziell bestätigt, dass die USA Waffen im Weltraum stationiert haben. Damit reagiert Washington auf die militärische Aufrüstung von Russland und China. Laut der Sicherheitsexpertin und Vizepräsidentin der Gesellschaft für Sicherheitspolitik, Antje Nözold, ist das Wettrüsten der drei Großmächte in vollem Gange. Ziel der Amerikaner sei es, Stärke zu demonstrieren und eigene Satelliten zu schützen. Konflikte im All bergen jedoch enorme Risiken. Zerstörte Satelliten verursachen gefährlichen Weltraumschrott, der wichtige Systeme auf der Erde lahmlegen kann. Das waren die neuesten Nachrichten.

Fleetwood Mac geht eben einfach den eigenen Weg. Wer dort wartet? Ziemlich sicher dunkle Sonnenbrillen und wirklich stattliche Bärte. Auf Radio Vaterland übernehmen direkt ZZ Top. Gimme all your lovin'.

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2: Es ist wieder 10 Uhr. Präzise informiert, die Stimme von Niki Stettler präsentiert die KI News. Hallo. Die historischen Pfrundbauten in Eschen feiern ihr 50-jähriges Bestehen als Kulturzentrum. Vor genau 50 Jahren wurde das Wahrzeichen der Gemeinde nach einer umfassenden Renovation wieder eröffnet. Ursprünglich sollte der Gebäudekomplex abgerissen werden. Eine knappe Mehrheit von lediglich 5 Stimmen rettete das Ensemble im Jahr 1973. Zum aktuellen Jubiläum würdigte Kulturministerin Sabine Monauni die Bauten nun als wichtig kulturelles Gedächtnis Liechtensteins. Eine neue Stele im Innenhof erinnert ab sofort an die damalige Rettung. Die Fristenlösung in Liechtenstein steht trotz einer Mehrheit im Landtag auf der Kippe. Erbprinz Alois weigert sich, das entsprechende Gesetz zu unterschreiben. Das sorgt für großen Unmut beim Initiativkomitee, das am Wochenende auf dem Peter-Kaiser-Platz demonstriert hat. Obwohl knapp 5000 Menschen das Anliegen mit ihrer Unterschrift unterstützt haben, verhinderte das Parlament eine Volksabstimmung. Nun fordern die Initianten die Parlamentarier auf, nicht vor dem fürstlichen Veto einzuknicken. Die Abgeordneten sollen zu ihrem Ja stehen und das Gesetz nach demokratischen Spielregeln umsetzen. Der Liechtensteiner Musiker Robin Kind arbeitet an einem ambitionierten Großprojekt. Unter dem Titel Self-Talk vereint der Künstler aus Gamprin gekonnt Elemente aus Pop, Musical und Film. Das Werk dreht sich um innere Zweifel und große Träume. Entstanden ist das musikalische Konzept unter anderem in einem Berliner Künstleratelier. In 3 Jahren soll die Geschichte das Publikum begeistern. Die Premieren für Bühne und Leinwand sind für das Jahr 2027 in Liechtenstein, Graz und Berlin geplant. Der langjährige Präsident des Liechtensteinischen Arbeitnehmerverbandes, Sigi Langenbahn, ist tot. Seit dem Jahr 2002 führte er den Verband und prägte die Gewerkschaftsarbeit im Land maßgeblich. Langenbahn kämpfte stets für faire Gesamtarbeitsverträge, gerechte Löhne und den Schutz sozial Benachteiligter. Zudem entstand unter seiner Führung die zentrale paritätische Kommission gegen Lohndumping. Mit seinem frühen Tod verliert die Liechtensteinische Sozialpartnerschaft eine ihrer wichtigsten und prägendsten Figuren. Das waren die neuesten Nachrichten. Kenny, wie wird das Wetter?
3: In Vaduz liegen die Temperaturen aktuell bei rund 13 Grad. Der heutige Bereich reicht von etwa 13 bis 20 Grad. Das Wetter zeigt sich heute etwas unbeständiger. Dichte Wolken hängen teils tief herein, aus denen vereinzelt ein paar Tropfen fallen können. Später lockert die graue Decke auf, begleitet von einem stellenweise lebhaften Nordwind. Insgesamt erwartet uns ein recht wechselhafter Wettereindruck. Am Dienstag meldet sich nach morgendlichem Nebel dann viel Sonnenschein zurück. Bei frischen 8 bis angenehmen 20 Grad ziehen höchstens ein paar dünne Schleierwolken über den Himmel. Der Mittwoch bringt schließlich bei kühlen 6 bis maximal 20 Grad viel blauen Himmel und ein durchwegs ruhiges, sehr freundliches Wetter.

Wer hoch springt, landet hoffentlich auch weich. Van Halen hat das gerade wunderbar vorgemacht. Auf Radio Vaterland blüht es jetzt richtig auf. Miley Cyrus übernimmt mit Flowers.

Nach den ganz großen Liebesbekundungen von Whitney Houston folgt auf Radio Vaterland direkt der nächste leise Herzschmerz. Wobei hier zum Glück niemand wirklich Koffer packen muss. Chicago, If You Leave Me Now.

Die großen Emotionen gab es eben schon von Chicago. Ein passender Moment, um gedanklich einfach mal an eine ganz bestimmte Tür zu klopfen. Hier ist Bob Dylan, Knockin' on Heaven's Door.

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1: Willkommen zu den KI-News. Am Mikrofon ist die Stimme von Niki Stettler. Hallo. Im andauernden Krieg gegen die Ukraine geht Russland ganz gezielt gegen die dortige Buchbranche vor. Im Fokus der massiven russischen Angriffe stehen vor allem ukrainische Verlage und Druckereien im ganzen Land. Die Zerstörung der kulturellen Infrastruktur nimmt dabei erschreckende Ausmaße an. Wie das Kulturministerium in Kiew nun mitteilt, wurden allein in den vergangenen 2 Monaten landesweit mehr als 13 Millionen Bücher vernichtet. Die externe Untersuchung beim Schweizer Nachrichtendienst des Bundes zur umstrittenen Zusammenarbeit mit der russischen Cyberfirma Kaspersky ist abgeschlossen. Laut dem Verteidigungsministerium bleiben jedoch Unsicherheiten bestehen. Die Bundesanwaltschaft ermittelt seit über einem Jahr wegen des Verdachts auf Spionage. Dabei wird geprüft, ob vertrauliche Daten an russische Geheimdienste geflossen sind. Beweise für verbotenen politischen Nachrichtendienst oder massenhafte Datenlöschungen durch Ex-Mitarbeitende fand die Untersuchung hingegen nicht. Frühere Sicherheitsempfehlungen hat der Geheimdienst mittlerweile umgesetzt. Damit sind sie wieder auf dem neuesten Stand.

Lionel Richie hat eben gefühlt die halbe Nacht durchgetanzt. Jetzt wird es auf Radio Vaterland deutlich leiser, aber auf keinen Fall unauffälliger. Sinead O'Connor mit Nothing Compares to You.

Die Hitzewellen von Glass Animals sind durch. Bei Radio Vaterland darf jetzt ruhig ein bisschen lauter aufgedreht werden. Hier ist Bon Jovi mit It's My Life.

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3: 11 Uhr. KI News am Puls der Zeit mit der Stimme von Niki Stettler. Hallo. Die historischen Pfrundbauten in Eschen feiern ihr 50-jähriges Bestehen als Kulturzentrum. Vor genau 50 Jahren wurde das Wahrzeichen der Gemeinde nach einer umfassenden Renovation wieder eröffnet. Ursprünglich sollte der Gebäudekomplex abgerissen werden. Eine knappe Mehrheit von lediglich 5 Stimmen rettete das Ensemble im Jahr 1973. Zum aktuellen Jubiläum würdigte Kulturministerin Sabine Monauni die Bauten nun als wichtiges kulturelles Gedächtnis Liechtensteins. Eine neue Stele im Innenhof erinnert ab sofort an die damalige Rettung. Die Fristenlösung in Liechtenstein steht trotz einer Mehrheit im Landtag auf der Kippe. Erbprinz Alois weigert sich, das entsprechende Gesetz zu unterschreiben. Das sorgt für großen Unmut beim Initiativkomitee, das am Wochenende auf dem Peter-Kaiser-Platz demonstriert hat. Obwohl knapp 5000 Menschen das Anliegen mit ihrer Unterschrift unterstützt haben, verhinderte das Parlament eine Volksabstimmung. Nun fordern die Initianten die Parlamentarier auf, nicht vor dem fürstlichen Veto einzuknicken. Die Abgeordneten sollen zu ihrem Ja stehen und das Gesetz nach demokratischen Spielregeln umsetzen. Der Liechtensteiner Musiker Robin Kind arbeitet an einem ambitionierten Großprojekt. Unter dem Titel Self-Talk vereint der Künstler aus Gambrin gekonnt Elemente aus Pop, Musical und Film. Das Werk dreht sich um innere Zweifel und große Träume. Entstanden ist das musikalische Konzept unter anderem in einem Berliner Künstleratelier. In 3 Jahren soll die Geschichte das Publikum begeistern. Die Premieren für Bühne und Leinwand sind für das Jahr 2027 in Liechtenstein, Graz und Berlin geplant. Der langjährige Präsident des Liechtensteinischen Arbeitnehmerverbandes, Sigi Langenbahn, ist tot. Seit dem Jahr 2002 führte er den Verband und prägte die Gewerkschaftsarbeit im Land maßgeblich. Langenbahn kämpfte stets für faire Gesamtarbeitsverträge, gerechte Löhne und den Schutz sozial Benachteiligter. Zudem entstand unter seiner Führung die zentrale paritätische Kommission gegen Lohndumping. Mit seinem frühen Tod verliert die Liechtensteinische Sozialpartnerschaft eine ihrer wichtigsten und prägendsten Figuren. Das waren die Nachrichten. Jetzt das Wetter mit Kenny.
4: In Vaduz liegen die Temperaturen aktuell bei rund 16 Grad. Der heutige Bereich reicht von etwa 13 bis 20 Grad. Das Wetter präsentiert sich heute unbeständig. Dichte Wolken drängen sich an die Berge, aus denen hin und wieder ein paar Tropfen fallen. Später lockert der Himmel auf, begleitet von einem lebhaften Nordwind. Insgesamt erwartet uns ein eher wechselhafter Wettereindruck. Ein kurzer Ausblick auf die kommenden Tage. Am Dienstag bewegen sich die Werte zwischen 8 und 20 Grad. Nach etwas Frühnebel setzt sich viel Sonnenschein durch. Der Mittwoch startet mit frischen 6 Grad und erreicht am Nachmittag ebenfalls 20 Grad. Bei angenehm wenig Wind dominiert dann rundum sonniges und ruhiges Wetter.

Das war How You Remind Me von Nickelback. Und jetzt ein Thema, das näher an unserem Alltag liegt. Das Fürstentum untersucht erstmals umfassend, wie seine Bevölkerung lebt. In den nächsten Tagen bekommen rund 3000 zufällig ausgewählte Einwohner ab 16 eine Einladung vom Amt für Statistik. Es geht um persönliche Lage, Gesundheit und Arbeit. Erste Ergebnisse gibt's im Frühjahr 2028. Und jetzt aber mit

Das war Gimme Gimme Gimme von ABBA. Und jetzt geht sportlich weiter. Bei strahlendem Spätsommerwetter ist am Samstag der 7. Limut-Run zwischen Ruggel und Schellenberg über die Bühne gegangen. Über 1600 Teilnehmer kämpften sich durch Matsch, Wasser und spektakuläre Hindernisse. Erstmals führte der anspruchsvolle Parcours in umgekehrter Richtung. Zur Wahl standen 8, 14 oder 20 Kilometer. Rund 300 Helfer sorgten für eine rundum positive Bilanz.

Eben wurde bei den Rolling Stones noch alles konsequent schwarz angemalt. Pinsel beiseite, die Farbe trocknet. Zeit für einen perfekt gebrühten Tee in Manhattan. Sting mit englisch

Sheeran dachte gerade noch laut nach. Auf Radio Vaterland führt der Spaziergang jetzt direkt auf eine etwas verlassenere Straße. Hier ist Green Day mit Boulevard of Broken Dreams.

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1: KI News am Puls der Zeit mit der Stimme von Niki Stettler. Hallo. Die Vereinigten Staaten und China bereiten ein richtungsweisendes Gipfeltreffen zwischen US-Präsident Donald Trump und Chinas Staatschef Xi Jinping vor. Bei Vorbereitungsgesprächen in New York schlug US-Finanzminister Scott Bessent dem chinesischen Vizeministerpräsidenten He Lifeng einen Austausch über Risiken der künstlichen Intelligenz vor. Zudem fordern die USA einen ausgewogenen Handel. Die Zeit drängt, da eine vereinbarte Zollpause zwischen den beiden Wirtschaftsmächten am 10. November ausläuft. Der Staatsbesuch von Xi in den USA ist für Ende September geplant. Im andauernden Krieg gegen die Ukraine geht Russland ganz gezielt gegen die dortige Buchbranche vor. Im Fokus der massiven russischen Angriffe stehen vor allem ukrainische Verlage und Druckereien im ganzen Land. Die Zerstörung der kulturellen Infrastruktur nimmt dabei erschreckende Ausmaße an. Wie das Kulturministerium in Kiew nun mitteilt, wurden allein in den vergangenen 2 Monaten landesweit mehr als 13 Millionen Bücher vernichtet.

kulturellen Infrastruktur nimmt dabei erschreckende Ausmaße an. Wie das Kulturministerium in Kiew nun mitteilt, wurden allein in den vergangenen 2 Monaten landesweit mehr als 13 Millionen Bücher vernichtet.

The Offspring hat eben ordentlich Staub aufgewirbelt. Bei Radio Vaterland bleiben wir jetzt musikalisch einfach voll auf Sendung. Hier ist Queen mit Radio Gaga.

Das war Radio Gaga von Queen. Und jetzt wird's leider ziemlich ernst. Der Sommer 2026 geht in Liechtenstein als historische Hitzeperiode in die Wettergeschichte ein. In Vaduz wurden Ende Juli exakt 36 Grad gemessen. Damit ist der Rekord von 2003 eingestellt. Gleichzeitig fiel im Rheintal von Mai bis Juli nicht einmal halb so viel Regen wie üblich. Die Wälder sind ausgedörrt. Meteorologen warnen im Herbst vor herabfallenden Ästen. Es ist 11.40 Uhr. Passt gut auf euch auf. Und jetzt Moonlight Shadow von Mike Oldfield.

Mike Oldfield verlässt die Bühne. Auf Radio Vaterland wird jetzt nämlich direkt Anlauf für die wohl berühmteste Hebefigur der Filmgeschichte genommen. Bill Medley und Jennifer Warnes mit The Time of My Life.

Der Filmabspann ist durch, die Tanzfläche auf Radio Vaterland bleibt aber definitiv geöffnet. Die Temperatur steigt hier direkt noch etwas an. Donna Summer mit Hot Stuff.

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2: Es ist 12 Uhr. Hallo und willkommen. Die Stimme von Niki Stettler führt Sie durch die KI-News. Die 34-jährige Liechtensteinerin Stefanie Wenerweser bringt eine besondere Methode der Geburtsvorbereitung ins Land. Die Ex-Bereitschaftspolizistin bietet Kurse im sogenannten Hypnobirthing an. Dabei kombiniert sie klassisches Wissen mit mentalen Techniken. Werdende Eltern lernen durch gezielte Entspannungsübungen, auch in stressigen Phasen der Geburt ruhig zu bleiben. Wenerweser hat diese Technik bei ihren eigenen zwei Töchtern erfolgreich angewandt. Daraufhin absolvierte sie eine einjährige Weiterbildung zur Kursleiterin, um nun andere Familien zu unterstützen. Der FC USV Eschen-Mauren muss eine knappe Auswärtsniederlage hinnehmen. Die Unterländer verloren im Tessin gegen Colina d'Oro mit 0:1. Obwohl die Mannschaft von Trainer Patrick Winkler defensiv solide stand und nach der Pause stark aufspielte, reichte den Gastgebern ein kurzer Moment der Unachtsamkeit für das Siegtor. Trotz großem Druck in der Schlussphase blieb der erhoffte Ausgleich verwehrt. Nach 7 absolvierten Partien verbleibt der USV damit bei 7 Punkten in der Meisterschaft. Die Liechtensteiner Schlagerband Kuschelbären verabschiedet sich endgültig von der Bühne. Nach fast 30 Jahren Bandgeschichte spielen die Musiker im Oktober 2026 ihre letzten beiden Konzerte. Das große Finale steigt im Rahmen der Wiesengaudi im Saal in Schaan. Ursprünglich war im Jahr 1998 lediglich ein einziger Auftritt der Kultgruppe geplant. Daraus wurden schließlich fast 3 erfolgreiche Jahrzehnte. Danach reicht die Band das musikalische Zepter an die jüngere Formation Wehyater weiter. In Sevelen kommt es am 27. September zur Abstimmung über die revidierte Ortsplanung. Während Gemeindepräsident Eduard Neuhaus und der Gemeinderat die Vorlage für eine massvolle Weiterentwicklung unterstützen, regt sich Widerstand. Ein Referendumskomitee warnt vor drastischen Einschnitten in die Wohnqualität. Die neuen Bauvorschriften würden deutlich größere Gebäude und bis zu 15 Meter hohe Fassaden erlauben. Zudem befürchten die Kritiker den spürbaren Verlust von Grünflächen in den Wohnquartieren der St. Galler Nachbargemeinde.
3: Gut, Niki, werfen wir doch direkt einen Blick auf die aktuellen Wetteraussichten fürs Ländle.
4: In Vaduz liegen die Temperaturen aktuell bei rund 15 Grad. Der heutige Bereich reicht von etwa 15 bis 20 Grad. Der Himmel zeigt sich anfangs noch ziemlich wolkenverhangen und vereinzelt können ein paar Regentropfen fallen. Später lockert das Grau jedoch immer öfter auf. Begleitet von einem lebhaften Nordwind erwartet uns heute ein insgesamt eher wechselhafter Wettereindruck. Am Dienstag präsentiert sich das Wetter dann wieder von seiner schöneren Seite. Sobald sich der morgendliche Nebel lichtet, strahlt die Sonne bei frischen 8 bis angenehmen 20 Grad von einem fast wolkenlosen Himmel. Der Mittwoch schließt sich diesem Trend nahtlos an. Nach einem recht kühlen Start bei etwa 5 Grad klettern die Werte erneut auf 20 Grad. Die Sonne dominiert völlig ungestört, der Wind lässt spürbar nach und sorgt für einen wunderbar ruhigen und freundlichen Herbsttag.
5: Ich bin Eva Wenerweser und hier auf Radio Vaterland läuft jetzt Detzmittag. Zeit für die perfekte Pause mit richtig guten Vibes und einer ordentlichen Portion Entspannung. Genau dafür gibt es die größten Hits. Direkt zum Start von The Clash mit Rock the Casbah.

Das war Grace Kelly von Mika. Und jetzt wird's spannend. Der Liechtensteiner Musiker Robin Kind aus Gamprin arbeitet an seinem neuen Großprojekt Self-Talk. Darin verbindet er Pop, Musical und Film und erzählt von inneren Zweifeln und großen Träumen. Entwickelt hat er die Idee auch während seines Aufenthalts im Berliner Künstleratelier. In 3 Jahren soll die Geschichte auf Bühne und Leinwand kommen, mit Premieren 2027 in Liechtenstein, Graz und Berlin. Jetzt Love Fool von den Cardigans.

Das war Accidentally in Love von Counting Crows. Und jetzt eine traurige Nachricht aus Liechtenstein. Sigi Langenbahn, langjähriger Präsident des Arbeitnehmerverbands, ist gestorben. Seit 2002 führte er den Verband als Geschäftsführer und Präsident, kämpfte für faire Gesamtarbeitsverträge, gerechte Löhne und den Schutz sozial benachteiligter Menschen. Auch die Zentrale Paritätische Kommission gegen Lohndumping entstand unter seiner Führung. Mit seinem frühen Tod verliert die Sozialpartnerschaft eine prägende Figur. Es ist 12:24 Uhr und gleich hören wir Aperture von Harry Styles.

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1: Hallo, die KI-News begleiten Sie durch den Tag mit der Stimme von Niki Stettler. Die Vereinigten Staaten und China bereiten ein richtungsweisendes Gipfeltreffen zwischen US-Präsident Donald Trump und Chinas Staatschef Xi Jinping vor. Bei Vorbereitungsgesprächen in New York schlug US-Finanzminister Scott Bessent dem chinesischen Vizeministerpräsidenten He Lifeng einen Austausch über Risiken der künstlichen Intelligenz vor. Zudem fordern die USA einen ausgewogeneren Handel. Die Zeit drängt, da eine vereinbarte Zollpause zwischen den beiden Wirtschaftsmächten am 10. November ausläuft. Der Staatsbesuch von Xi in den USA ist für Ende September geplant. Im andauernden Krieg gegen die Ukraine geht Russland ganz gezielt gegen die dortige Buchbranche vor. Im Fokus der massiven russischen Angriffe stehen vor allem ukrainische Verlage und Druckereien im ganzen Land. Die Zerstörung der kulturellen Infrastruktur nimmt dabei erschreckende Ausmaße an. Wie das Kulturministerium in Kiew nun mitteilt, wurden allein in den vergangenen 2 Monaten landesweit mehr als 13 Millionen Bücher vernichtet. Das waren die Nachrichten.

Taylor Swift wusste es eben schon ganz genau. Dieses triumphale Gefühl bleibt einfach kurz im Raum stehen. Auf Radio Vaterland fängt es jetzt nämlich wunderbar an zu blühen. The Paper Kites.

Meghan Trainor hat die Tanzfläche eben ordentlich aufgewärmt. Zeit, die Füße wieder hochzulegen und gedanklich kurz Richtung Strand abzubiegen. Auf Radio Vaterland läuft jetzt Laidback mit Sunshine.

erfolgreich verjagt. Höchste Zeit, den Staubsauger wieder wegzustellen. Um 12.50 Uhr geht es auf Radio Vaterland gedanklich direkt in die Karibik. Hier ist UB40 mit Kingston Town. Nein.

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3: 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Die Stimme von Niki Stettler begrüßt Sie zu den KI-News. Das Fürstentum nimmt erstmals die Lebensbedingungen seiner Bevölkerung genau unter die Lupe. Das Amt für Statistik verschickt in diesen Tagen Einladungen an rund 3000 zufällig ausgewählte Einwohner ab 16 Jahren. Die groß angelegte Erhebung fragt nach der persönlichen Finanzlage, der Gesundheit und den Arbeitsbedingungen. Diese anonymen Daten sollen künftig ein verlässliches Fundament für politische Entscheidungen in Liechtenstein bilden. Die ersten Ergebnisse der Studie werden für das Frühjahr 2028 erwartet. Die historischen Pfrundbauten in Eschen feiern ihr 50-jähriges Bestehen als Kulturzentrum. Vor genau 50 Jahren wurde das Wahrzeichen der Gemeinde nach einer umfassenden Renovation wieder eröffnet. Ursprünglich sollte der Gebäudekomplex abgerissen werden. Eine knappe Mehrheit von lediglich 5 Stimmen rettete das Ensemble im Jahr 1973. Zum aktuellen Jubiläum würdigte Kulturministerin Sabine Monauni die Bauten nun als wichtiges kulturelles Gedächtnis Liechtensteins. Eine neue Stele im Innenhof erinnert ab sofort an die damalige Rettung. Die Fristenlösung in Liechtenstein steht trotz einer Mehrheit im Landtag auf der Kippe. Erbprinz Alois weigert sich, das entsprechende Gesetz zu unterschreiben. Das sorgt für großen Unmut beim Initiativkomitee, das am Wochenende auf dem Peter-Kaiser-Platz demonstriert hat. Obwohl knapp 5000 Menschen das Anliegen mit ihrer Unterschrift unterstützt haben, verhinderte das Parlament eine Volksabstimmung. Nun fordern die Initianten die Parlamentarier auf, nicht vor dem fürstlichen Veto einzuknicken. Die Abgeordneten sollen zu ihrem Ja stehen und das Gesetz nach demokratischen Spielregeln umsetzen. Bei bestem Spätsommerwetter ist am Samstag der 7. Limudrun über die Bühne gegangen. Zwischen Rugel und Schellenberg kämpften sich über 1600 Sportbegeisterte durch Matsch, Wasser und spektakuläre Hindernisse. Eine Besonderheit gab es in diesem Jahr bei der Streckenführung. Der anspruchsvolle Parcours wurde erstmals in umgekehrter Richtung absolviert. Zur Auswahl standen Distanzen von 8, 14 und 20 Kilometern. Dank optimaler Bedingungen und rund 300 Helfern ziehen die Organisatoren des Laufevents eine durchwegs erfreuliche Bilanz. Und nun das Wetter. Kenny?
4: In Vaduz liegen die Temperaturen aktuell bei rund 18 Grad. Der heutige Bereich reicht von etwa 15 bis 20 Grad. Der Tag verläuft leicht unbeständig mit dichten Wolken und lokalen Tropfen. Später lockert es auf, auch wenn sich die Wolken an den Bergen etwas länger halten. Zusammen mit einem lebhaften Nordwind ergibt das heute einen insgesamt wechselhaften und teils windigen Wettereindruck. Am Dienstag sorgt hoher Luftdruck dann für Besserung. Nach frühem Morgennebel setzt sich rasch die Sonne durch. Die Werte liegen dabei zwischen kühlen 8 und milden 20 Grad. Der Mittwoch startet mit frischen 5 Grad, bevor bei ungetrübtem Himmel und schwachem Wind wieder angenehme und sehr sonnige 20 Grad erreicht werden.
5: Ich bin Eva Wehner-Weser bei Radio Vaterland. Hier läuft's Mittag. Es gibt gute Laune, pure Entspannung und die ganz großen Hits. Genau die richtige Musik, um einfach mal genüsslich durchzuatmen. Den Anfang macht Robin Schulz featuring Francesco Yates mit Sugar.

Cat Empire haben die Schuhe bestens eingelaufen. Jetzt gehört das Rampenlicht auf Radio Vaterland einer einzigen Person. Rihanna mit Only Girl in the World.

Rihanna war eben das einzige Mädchen der Welt. Auf Radio Vaterland folgt direkt das passende Gegenstück dazu. Hier sind The Black Keys mit Lonely Boy.

George Harrison hat eben noch die großen Lebensfragen gestellt. Auf Radio Vaterland folgt jetzt die direkte musikalische Antwort darauf. John Legend mit All of Me.

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1: Sie hören die Stimme von Niki Stettler mit den aktuellen KI-News. Hallo. Die Vereinigten Staaten und China bereiten ein richtungsweisendes Gipfeltreffen zwischen US-Präsident Donald Trump und Chinas Staatschef Xi Jinping vor. Bei Vorbereitungsgesprächen in New York schlug US-Finanzminister Scott Bessent dem chinesischen Vizeministerpräsidenten He Lifeng einen Austausch über Risiken der künstlichen Intelligenz vor. Zudem fordern die USA einen ausgewogeneren Handel. Die Zeit drängt, da eine vereinbarte Zollpause zwischen den beiden Wirtschaftsmächten am 10. November ausläuft. Der Staatsbesuch von Xi in den USA ist für Ende September geplant. Im andauernden Krieg gegen die Ukraine geht Russland ganz gezielt gegen die dortige Buchbranche vor. Im Fokus der massiven russischen Angriffe stehen vor allem ukrainische Verlage und Druckereien im ganzen Land. Die Zerstörung der kulturellen Infrastruktur nimmt dabei erschreckende Ausmaße an. Wie das Kulturministerium in Kiew nun mitteilt, wurden allein in den vergangenen 2 Monaten landesweit mehr als 13 Millionen Bücher vernichtet. Das waren die neuesten Nachrichten aus der Redaktion. Auf Wiedersehen.

Das war Better Together von Jack Johnson. Und um 13.41 Uhr schauen wir auf eine Nachricht, die uns beschäftigen dürfte. Der Sommer 2026 geht in Liechtenstein als historische Hitzeperiode ein. In Vaduz wurden Ende Juli 36 Grad gemessen, genauso viel wie beim Rekord von 2003. Dazu kam Trockenheit im Rheintal. Von Mai bis Juli fiel weniger als halb so viel Regen. Wegen der ausgedörrten Wälder drohen bei Herbststürmen herabfallende Äste. Mystical Magical von

Eben gab es noch etwas Magie mit Benson Boone. Der Zauberhut wandert auf Radio Vaterland direkt weiter. Hier übernehmen jetzt Martin Solveig und Alma mit All Stars.

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2: 14 Uhr. Willkommen zu den KI-News. Am Mikrofon ist die Stimme von Niki Stettler. Hallo. Das Fürstentum nimmt erstmals die Lebensbedingungen seiner Bevölkerung genau unter die Lupe. Das Amt für Statistik verschickt in diesen Tagen Einladungen an rund 3000 zufällig ausgewählte Einwohner ab 16 Jahren. Die groß angelegte Erhebung fragt nach der persönlichen Finanzlage, der Gesundheit und den Arbeitsbedingungen. Diese anonymen Daten sollen künftig ein verlässliches Fundament für politische Entscheidungen in Liechtenstein bilden. Die ersten Ergebnisse der Studie werden für das Frühjahr 2028 erwartet. Die historischen Pfrundbauten in Eschen feiern ihr 50-jähriges Bestehen als Kulturzentrum. Vor genau 50 Jahren wurde das Wahrzeichen der Gemeinde nach einer umfassenden Renovation wieder eröffnet. Ursprünglich sollte der Gebäudekomplex abgerissen werden. Eine knappe Mehrheit von lediglich 5 Stimmen rettete das Ensemble im Jahr 1973. Zum aktuellen Jubiläum würdigte Kulturministerin Sabine Monauni die Bauten nun als wichtiges kulturelles Gedächtnis Liechtensteins. Eine neue Stele im Innenhof erinnert ab sofort an die damalige Rettung. Die Fristenlösung in Liechtenstein steht trotz einer Mehrheit im Landtag auf der Kippe. Erbprinz Alois weigert sich, das entsprechende Gesetz zu unterschreiben. Das sorgt für großen Unmut beim Initiativkomitee, das am Wochenende auf dem Peter-Kaiser-Platz demonstriert hat. Obwohl knapp 5000 Menschen das Anliegen mit ihrer Unterschrift unterstützt haben, verhinderte das Parlament eine Volksabstimmung. Nun fordern die Initianten die Parlamentarier auf, nicht vor dem fürstlichen Veto einzuknicken. Die Abgeordneten sollen zu ihrem Ja stehen und das Gesetz nach demokratischen Spielregeln umsetzen. Bei bestem Spätsommerwetter ist am Samstag der 7. Limudrun über die Bühne gegangen. Zwischen Rugel und Schellenberg kämpften sich über 1600 Sportbegeisterte durch Matsch, Wasser und spektakuläre Hindernisse. Eine Besonderheit gab es in diesem Jahr bei der Streckenführung. Der anspruchsvolle Parcours wurde erstmals in umgekehrter Richtung absolviert. Zur Auswahl standen Distanzen von 8, 14 und 20 Kilometern. Dank optimaler Bedingungen und rund 300 Helfern ziehen die Organisatoren des Laufevents eine durchwegs erfreuliche Bilanz.
3: In Vaduz liegen die Temperaturen aktuell bei rund 18 Grad. Der heutige Bereich reicht von etwa 15 bis 20 Grad. Der Tag verläuft leicht unbeständig mit dichten Wolken und lokalen Tropfen. Später lockert es auf, auch wenn sich die Wolken an den Bergen etwas länger halten. Zusammen mit einem lebhaften Nordwind ergibt das heute einen insgesamt wechselhaften und teils windigen Wettereindruck. Am Dienstag sorgt hoher Luftdruck dann für Besserung. Nach frühem Morgennebel setzt sich rasch die Sonne durch. Die Werte liegen dabei zwischen kühlen 8 und milden 20 Grad. Der Mittwoch startet mit frischen 5 Grad, bevor bei ungetrübtem Himmel und schwachem Wind wieder angenehme und sehr sonnige 20 Grad erreicht werden.
4: 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Ganz besonders mit Crazy Horses von den Osmonds.

Friendship und Emily Warren sind eben noch erfolgreich gekentert. Auf Radio Vaterland geht es jetzt nahtlos weiter mit den etwas komplizierteren Herzensangelegenheiten. Hier ist Ariana Grande mit Hate

hatte eben noch ziemlich komplizierte Gefühle im Gepäck. Auf Radio Vaterland geht das kleine Beziehungsdrama direkt in die nächste Runde. Rick Springfield mit Jessie's Girl.

Springfield hatte es gerade auf die Freundin vom besten Kumpel abgesehen. Im echten Leben scheitern solche Vorhaben dann oft schlicht an fehlendem Mut. Kajagoogoo mit Too Shy.

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1: Einen schönen guten Tag. Die Stimme von Niki Stettler hier mit den KI-News. Die Vereinigten Staaten und China bereiten ein richtungsweisendes Gipfeltreffen zwischen US-Präsident Donald Trump und Chinas Staatschef Xi Jinping vor. Bei Vorbereitungsgesprächen in New York schlug US-Finanzminister Scott Bessent dem chinesischen Vizeministerpräsidenten He Lifeng einen Austausch über Risiken der künstlichen Intelligenz vor. Zudem fordern die USA einen ausgewogeneren Handel. Die Zeit drängt, da eine vereinbarte Zollpause zwischen den beiden Wirtschaftsmächten am 10. November ausläuft. Der Staatsbesuch von Xi in den USA ist für Ende September geplant. Der zweitgrößte Schweizer Telekom-Konzern Sunrise plant einen massiven Stellenabbau. Bis zu 450 der knapp 2.900 Vollzeitstellen sollen wegfallen. Das entspricht rund 16% der Belegschaft. Grund für die drastischen Kürzungen ist eine umfassende Neuausrichtung des Unternehmens an aktuelle Marktentwicklungen. Lernende sowie Mitarbeitende in den Shops und im Kundendienst bleiben von den Plänen weitgehend verschont. Gespräche mit den Gewerkschaften sind für das vierte Quartal 2026 angesetzt. Das waren die Nachrichten.

The Chimes suchen ja offenbar immer noch. Hier ist die endlose Suche jetzt allerdings vorbei. Dafür wird kurzerhand das ziemlich große Ego aufgedreht. Oasis und Rock'n'Roll Star.

Nach den guten Ratschlägen von Billy Joel darf es auch mal etwas impulsiver zugehen. Manchmal tut es einfach gut, loszulassen. Auf Radio Vaterland übernimmt jetzt Teddy Swims. Lose Control.

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3: Es ist 15 Uhr. Schön, dass Sie dabei sind. Hier sind die KI-News mit der Stimme von Niki Stettler. Das Fürstentum nimmt erstmals die Lebensbedingungen seiner Bevölkerung genau unter die Lupe. Das Amt für Statistik verschickt in diesen Tagen Einladungen an rund 3000 zufällig ausgewählte Einwohner ab 16 Jahren. Die groß angelegte Erhebung fragt nach der persönlichen Finanzlage, der Gesundheit und den Arbeitsbedingungen. Diese anonymen Daten sollen künftig ein verlässliches Fundament für politische Entscheidungen in Liechtenstein bilden. Die ersten Ergebnisse der Studie werden für das Frühjahr 2028 erwartet. Die historischen Pfrundbauten in Eschen feiern ihr 50-jähriges Bestehen als Kulturzentrum. Vor genau 50 Jahren wurde das Wahrzeichen der Gemeinde nach einer umfassenden Renovation wieder eröffnet. Ursprünglich sollte der Gebäudekomplex abgerissen werden. Eine knappe Mehrheit von lediglich 5 Stimmen rettete das Ensemble im Jahr 1973. Zum aktuellen Jubiläum würdigte Kulturministerin Sabine Monauni die Bauten nun als wichtiges kulturelles Gedächtnis Liechtensteins. Eine neue Stele im Innenhof erinnert ab sofort an die damalige Rettung. Die Fristenlösung in Liechtenstein steht trotz einer Mehrheit im Landtag auf der Kippe. Erbprinz Alois weigert sich, das entsprechende Gesetz zu unterschreiben. Das sorgt für großen Unmut beim Initiativkomitee, das am Wochenende auf dem Peter-Kaiser-Platz demonstriert hat. Obwohl knapp 5000 Menschen das Anliegen mit ihrer Unterschrift unterstützt haben, verhinderte das Parlament eine Volksabstimmung. Nun fordern die Initianten die Parlamentarier auf, nicht vor dem fürstlichen Veto einzuknicken. Die Abgeordneten sollen zu ihrem Ja stehen und das Gesetz nach demokratischen Spielregeln umsetzen. Bei bestem Spätsommerwetter ist am Samstag der 7. Limoudrun über die Bühne gegangen. Zwischen Rugel und Schellenberg kämpften sich über 1600 Sportbegeisterte durch Matsch, Wasser und spektakuläre Hindernisse. Eine Besonderheit gab es in diesem Jahr bei der Streckenführung. Der anspruchsvolle Parcours wurde erstmals in umgekehrter Richtung absolviert. Zur Auswahl standen Distanzen von 8, 14 und 20 Kilometern. Dank optimaler Bedingungen und rund 300 Helfern ziehen die Organisatoren des Laufevents eine durchwegs erfreuliche Bilanz. Das war's von den Nachrichten. Kenny, wie wird das Wetter?
4: In Vaduz liegen die Temperaturen aktuell bei rund 17 Grad. Der heutige Bereich reicht von etwa 15 bis 20 Grad. Die neue Woche startet insgesamt etwas unbeständig. Zunächst halten sich noch dichtere Wolken, aus denen vereinzelt ein paar Tropfen fallen können. Später lockert das Grau jedoch spürbar auf, begleitet von einem teils lebhaften Nordwind. Zusammenfassend zeigt sich heute ein recht wechselhafter Wettercharakter. Am Dienstag wird es wieder deutlich freundlicher. Nach der raschen Auflösung morgendlicher Nebelfelder dominiert die Sonne bei Werten zwischen 8 und 20 Grad. Der Mittwoch beginnt mit frischen 5 Grad, bevor das Thermometer im Tagesverlauf wieder angenehme 20 Grad erreicht. Viel Sonnenschein und ein blauer Himmel sorgen dann für einen perfekten und ruhigen Start in den kalendarischen Herbst.
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Spanisches Fernweh von Jeanette lässt sich wunderbar kurieren, wenn man den Kompass kurzerhand neu ausrichtet. Die dicke Jacke liegt hoffentlich bereit. Auf Radio Vaterland leuchtet jetzt nämlich der Nachthimmel. Vincent Gross, Nordlichter. Moin, moin.

So viel zur ganz großen Romantik mit Ellie Goulding. Auf Radio Vaterland übernimmt jetzt einfach mal ein schlafender Vogel das Kommando. Herman Broad, Sleeping Bird.

Flow Rider sitzt. Auf Radio Vaterland folgt direkt eine wunderbar simple Lebensweisheit. Hier sind A Flock of Seagulls. The more you live, the more you love.

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1: Hallo und willkommen. Die Stimme von Niki Stettler führt Sie durch die KI-News. Der zweitgrößte Schweizer Telekom-Konzern Sunrise plant einen massiven Stellenabbau. Bis zu 450 der knapp 2.900 Vollzeitstellen sollen wegfallen. Das entspricht rund 16% der Belegschaft. Grund für die drastischen Kürzungen ist eine umfassende Neuausrichtung des Unternehmens an aktuelle Marktentwicklungen. Lernende sowie Mitarbeitende in den Jobs und im Kundendienst bleiben von den Plänen weitgehend verschont. Gespräche mit den Gewerkschaften sind für das vierte Quartal 2026 angesetzt. Die Kreml-Partei Einiges Russland gewinnt die russischen Parlamentswahlen im Jahr 2026 mit knapp 58%. Wladimir Putin stilisierte die Abstimmung zuvor zum Referendum über seinen Krieg. Laut SRF-Korrespondent Callum McKenzie zeigt das Resultat aber nicht die wahre Stimmung im Land. Echte Opposition fehlt, das inszenierte Ergebnis beruht auf Zwang und fehlendem Wettbewerb. Trotz wachsender Kriegsmüdigkeit in der Bevölkerung nutzt der Kreml diesen vorhersehbaren Sieg nun als reine Legitimation, um seinen militärischen Kurs ungebremst fortzuführen. Das waren die aktuellen Nachrichten.

Dem selbstbewussten Groove der Pretenders geht es auf Radio Vaterland um 15.33 Uhr direkt nahtlos weiter. Großartig Kofferpacken fällt aus, denn das rhythmische Reiseziel übernimmt jetzt kurzerhand Beyoncé mit Flamenco.

Beyoncé hat eben noch feinstes spanisches Flair versprüht. Auf Radio Vaterland wird jetzt wieder der Stecker für die harten Gitarren eingestöpselt. Nickelback, Figured You Out.

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2: 16 Uhr. Schön, dass Sie dabei sind. Hier sind die KI-News mit der Stimme von Niki Stettler. Das Fürstentum nimmt erstmals die Lebensbedingungen seiner Bevölkerung genau unter die Lupe. Das Amt für Statistik verschickt in diesen Tagen Einladungen an rund 3000 zufällig ausgewählte Einwohner ab 16 Jahren. Die groß angelegte Erhebung fragt nach der persönlichen Finanzlage, der Gesundheit und den Arbeitsbedingungen. Diese anonymen Daten sollen künftig ein verlässliches Fundament für politische Entscheidungen in Liechtenstein bilden. Die ersten Ergebnisse der Studie werden für das Frühjahr 2028 erwartet. Die Fristenlösung in Liechtenstein steht trotz einer Mehrheit im Landtag auf der Kippe. Erbprinz Alois weigert sich, das entsprechende Gesetz zu unterschreiben. Das sorgt für großen Unmut beim Initiativkomitee, das am Wochenende auf dem Peter-Kaiser-Platz demonstriert hat. Obwohl knapp 5000 Menschen das Anliegen mit ihrer Unterschrift unterstützt haben, verhinderte das Parlament eine Volksabstimmung. Nun fordern die Initianten die Parlamentarier auf, nicht vor dem fürstlichen Veto einzuknicken. Die Abgeordneten sollen zu ihrem Ja stehen und das Gesetz nach demokratischen Spielregeln umsetzen. Bei bestem Spätsommerwetter ist am Samstag der 7. Limudrun über die Bühne gegangen. Zwischen Rugel und Schellenberg kämpften sich über 1600 Sportbegeisterte durch Matsch, Wasser und spektakuläre Hindernisse. Eine Besonderheit gab es in diesem Jahr bei der Streckenführung. Der anspruchsvolle Parcours wurde erstmals in umgekehrter Richtung absolviert. Zur Auswahl standen Distanzen von 8, 14 und 20 Kilometern. Dank optimaler Bedingungen und rund 300 Helfern ziehen die Organisatoren des Laufevents eine durchwegs erfreuliche Bilanz. Der Sommer 2026 geht als historische Hitzeperiode in die liechtensteinische Wettergeschichte ein. An der Messstation in Vaduz kletterte das Thermometer Ende Juli auf exakt 36 Grad Celsius. Damit ist der bisherige Allzeitrekord aus dem Jahr 2003 offiziell eingestellt. Die vergangenen Monate brachten zudem eine massive Trockenheit ins Rheintal. Weil von Mai bis Juli weniger als die Hälfte des üblichen Regens fiel, warnen Meteorologen bei kommenden Herbststürmen nun dringend vor herabfallenden Ästen in den ausgedörrten Wäldern. Das waren die Nachrichten, jetzt das Wetter mit Kenny.
3: Aktuell liegen die Temperaturen in Vaduz bei milden 18 Grad. Die letzten Wolken lockern auf und machen Platz für einen ruhigen und klaren Abend. In der Nacht kühlt es dann unter einem meist sternenklaren Himmel auf frische 12 Grad ab. Am Dienstag bringt ein Hochdruckgebiet wunderbares Ländlewetter. Nach etwas Frühnebel setzt sich rasch die Sonne durch. Dabei steigen die Werte von kühlen 8 auf angenehme 20 Grad. Genauso golden präsentiert sich der Mittwoch. Pünktlich zum Herbstanfang starten wir bei 5 Grad zwar recht frisch, am Nachmittag verwöhnt uns die Sonne aber erneut mit herrlichen 20 Grad im Rheintal.
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war Let's Groove von Earth, Wind and Fire. Und hier bei uns ist es 16.12 Uhr. Jetzt wird's etwas persönlicher. Der Liechtensteiner Musiker Robin Kind aus Gamprin arbeitet an seinem Großprojekt Self-Talk. Pop, Musical und Film verschmelzen zu einer Geschichte über Zweifel und Träume, inspiriert auch von seinem Aufenthalt im Berliner Künstleratelier. 2027 soll das Werk in Liechtenstein, Graz und Berlin auf die Bühne und Leinwand kommen. Jetzt That's Not My Name von The Ting Tings.

und The Ting Tings mit That's Not My Name. Und jetzt eine traurige Nachricht aus Liechtenstein. Sigi Langenbahn, langjähriger Präsident des Arbeitnehmerverbandes, ist gestorben. Seit 2002 prägte er als Geschäftsführer und Präsident die Gewerkschaftsarbeit. Mit seinem Einsatz für faire Gesamtarbeitsverträge, gerechte Löhne und sozial Benachteiligte. Unter seiner Führung entstand auch die Kommission gegen Lohndumping. Um 16.17 Uhr denken wir an seinen wichtigen Beitrag zur Sozialpartnerschaft. Gleich nochmal The Ting Tings mit Shut Up and Let Me Go.

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1: Manche Ansagen, wie eben von den Ting-Tings, lässt man am besten einfach unkommentiert so stehen. Auf Radio Vaterland rollen wir um 20 nach 4 lieber kurzerhand den roten Teppich für The Weeknd aus.

rote Teppich für The Weeknd wird um 16.24 Uhr schon wieder eingerollt. Auf Radio Vaterland gibt es jetzt stattdessen die pure, unverstellte Vorfreude auf die Ohren. Die Pointer Sisters und I'm so excited. Na?

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1: Die KI-News mit mir, der Stimme von Niki Stettler. Hallo. Der zweitgrößte Schweizer Telekom-Konzern Sunrise plant einen massiven Stellenabbau. Bis zu 450 der knapp 2.900 Vollzeitstellen sollen wegfallen. Das entspricht rund 16% der Belegschaft. Grund für die drastischen Kürzungen ist eine umfassende Neuausrichtung des Unternehmens an aktuelle Marktentwicklungen. Lernende sowie Mitarbeitende in den Shops und im Kundendienst bleiben von den Plänen weitgehend verschont. Gespräche mit den Gewerkschaften sind für das vierte Quartal 2026 angesetzt. Die irische Datenschutzbehörde hat den US-Technologieriesen Google am Montag zu einer empfindlichen Geldstrafe von 403 Millionen Euro verurteilt. Umgerechnet sind das rund 380 Millionen Franken. Der Vorwurf lautet auf unzulässige Verarbeitung von Standortdaten. Demnach wussten die Betroffenen nicht, dass ihr Aufenthaltsort für personalisierte Werbung genutzt wurde. Dadurch verloren sie die Kontrolle über ihre privaten Informationen. Google hat nun 6 Monate Zeit, seine Systeme an die europäischen Datenschutzvorgaben anzupassen. Das waren die Nachrichten.

Doja Cat wollte es eben noch ganz genau wissen. Um 16.40 Uhr wird auf Radio Vaterland die Frage lieber elegant auf dem Tanzparkett geklärt. Justin Timberlake, My Love.

Justin Timberlake bleibt das Mikrofon auf Radio Vaterland um 16:45 direkt in der musikalischen Familie. Timbaland weiß schließlich ganz genau, wie das funktioniert.

Nach der Entschuldigung von Timbaland und One Republic ist die musikalische Reue auf Radio Vaterland schon wieder erledigt. Stattdessen übernehmen jetzt einfach die großen Gefühle. John Paul Young, Love is in the Air. 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
3: Schon 17 Uhr. KI News, die Stimme von Niki Stettler am Mikrofon. Hallo. Das Fürstentum nimmt erstmals die Lebensbedingungen seiner Bevölkerung genau unter die Lupe. Das Amt für Statistik verschickt in diesen Tagen Einladungen an rund 3000 zufällig ausgewählte Einwohner ab 16 Jahren. Die groß angelegte Erhebung fragt nach der persönlichen Finanzlage, der Gesundheit und den Arbeitsbedingungen. Diese anonymen Daten sollen künftig ein verlässliches Fundament für politische Entscheidungen in Liechtenstein bilden. Die ersten Ergebnisse der Studie werden für das Frühjahr 2028 erwartet. Die Fristenlösung in Liechtenstein steht trotz einer Mehrheit im Landtag auf der Kippe. Erbprinz Alois weigert sich, das entsprechende Gesetz zu unterschreiben. Das sorgt für großen Unmut beim Initiativkomitee, das am Wochenende auf dem Peter-Kaiser-Platz demonstriert hat. Obwohl knapp 5000 Menschen das Anliegen mit ihrer Unterschrift unterstützt haben, verhinderte das Parlament eine Volksabstimmung. Nun fordern die Initianten die Parlamentarier auf, nicht vor dem fürstlichen Veto einzuknicken. Die Abgeordneten sollen zu ihrem Ja stehen und das Gesetz nach demokratischen Spielregeln umsetzen. Bei bestem Spätsommerwetter ist am Samstag der 7. Limudrun über die Bühne gegangen. Zwischen Rugel und Schellenberg kämpften sich über 1600 Sportbegeisterte durch Matsch, Wasser und spektakuläre Hindernisse. Eine Besonderheit gab es in diesem Jahr bei der Streckenführung. Der anspruchsvolle Parcours wurde erstmals in umgekehrter Richtung absolviert. Zur Auswahl standen Distanzen von 8, 14 und 20 Kilometern. Dank optimaler Bedingungen und rund 300 Helfern ziehen die Organisatoren des Laufevents eine durchwegs erfreuliche Bilanz. Der Sommer 2026 geht als historische Hitzeperiode in die liechtensteinische Wettergeschichte ein. An der Messstation in Vaduz kletterte das Thermometer Ende Juli auf exakt 36 Grad Celsius. Damit ist der bisherige Allzeitrekord aus dem Jahr 2003 offiziell eingestellt. Die vergangenen Monate brachten zudem eine massive Trockenheit ins Rheintal. Weil von Mai bis Juli weniger als die Hälfte des üblichen Regens warnen Meteorologen bei kommenden Herbststürmen nun dringend vor herabfallenden Ästen in den ausgedörrten Wäldern. Das waren die Nachrichten, jetzt das Wetter mit Kenny.
4: Die restlichen Wolken über Vaduz lockern am Abend auf und sorgen für einen ruhigen und klaren Himmel. Aktuell liegen Temperaturen bei milden 18 Grad. In der trockenen Nacht kühlt die Luft dann spürbar auf 12 Grad ab. Der Dienstag bringt nach örtlichem Frühnebel viel Sonnenschein im ganzen Ländle. Die Werte steigen von frischen 8 am Morgen auf warme 20 Grad, begleitet von einem lebhaften Nordwind am Nachmittag. Der Mittwoch zeigt sich ebenfalls von seiner besten Seite. Nach einem sehr frischen Start bei nur 5 Grad dominiert rasch ungetrübter Sonnenschein. Bei angenehmen 20 Grad und schwachem Wind erwartet uns einen wunderschönen Herbsttag.

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1: Schweizer Zoos leisten einen essentiellen Beitrag zur Rettung bedrohter Tierarten. Rund ein Drittel der über 800 gehaltenen Arten ist gefährdet. Auf einer Medienkonferenz in Bern erklärten die Verantwortlichen, wie wichtig gesunde Reservepopulationen für spätere Auswilderungen sind. Die Tierparks kämpfen allerdings mit einem akuten Platzproblem. Weil die Zoobewohner dank bester medizinischer Pflege immer älter werden, fehlt schlicht der Raum für Nachwuchs. Um die Zuchtprogramme nicht zu gefährden, müssen die Zoos daher die Fortpflanzung bremsen oder im Extremfall Tiere töten. Im Persischen Golf ist erneut ein Tanker beschossen worden. Bei dem Vorfall an der Straße von Hormus gab es zwei Verletzte. Die angespannte Sicherheitslage wirkt sich inzwischen massiv auf den Seehandel aus. Am vergangenen Wochenende passierten lediglich 17 Schiffe die wichtige Meerenge, deutlich weniger als noch eine Woche zuvor. Unterdessen erhöhen die Vereinigten Staaten ihren Druck auf Teheran. Im andauernden Wirtschaftskrieg wollen die USA nun die iranischen Fluggesellschaften weltweit isolieren.

0: Bei Destiny's Child blieb man eben fast völlig außer Atem. Auf Radio Vaterland reicht jetzt stattdessen ein kurzes Zwinkern. Seed übernehmen mit Augenblingen.
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Ein kurzes Augenzwinkern von Seed reicht völlig. Auf Radio Vaterland geht es jetzt direkt schwerelos in die Luft. Far East Movement und Ryan Tedder heben ab mit Rocketeer.

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2: Es ist wieder 18 Uhr. Das Fürstentum nimmt erstmals die Lebensbedingungen seiner Bevölkerung genau unter die Lupe. Das Amt für Statistik verschickt in diesen Tagen Einladungen an rund 3000 zufällig ausgewählte Einwohner ab 16 Jahren. Die groß angelegte Erhebung fragt nach der persönlichen Finanzlage, der Gesundheit und den Arbeitsbedingungen. Diese anonymen Daten sollen künftig ein verlässliches Fundament für politische Entscheidungen in Liechtenstein bilden. Die ersten Ergebnisse der Studie werden für das Frühjahr 2028 erwartet. Die Fristenlösung in Liechtenstein steht trotz einer Mehrheit im Landtag auf der Kippe. Erbprinz Alois weigert sich, das entsprechende Gesetz zu unterschreiben. Das sorgt für großen Unmut beim Initiativkomitee, das am Wochenende auf dem Peter-Kaiser-Platz demonstriert hat. Obwohl knapp 5000 Menschen das Anliegen mit ihrer Unterschrift unterstützt haben, verhinderte das Parlament eine Volksabstimmung. Nun fordern die Initianten die Parlamentarier auf, nicht vor dem fürstlichen Veto einzuknicken. Die Abgeordneten sollen zu ihrem Ja stehen und das Gesetz nach demokratischen Spielregeln umsetzen. Bei bestem Spätsommerwetter ist am Samstag der 7. Limudrun über die Bühne gegangen. Zwischen Rugel und Schellenberg kämpften sich über 1600 Sportbegeisterte durch Matsch, Wasser und spektakuläre Hindernisse. Eine Besonderheit gab es in diesem Jahr bei der Streckenführung. Der anspruchsvolle Parcours wurde erstmals in umgekehrter Richtung absolviert. Zur Auswahl standen Distanzen von 8, 14 und 20 Kilometern. Dank optimaler Bedingungen und rund 300 Helfern ziehen die Organisatoren des Laufevents eine durchwegs erfreuliche Bilanz. Der Sommer 2026 geht als historische Hitzeperiode in die liechtensteinische Wettergeschichte ein. An der Messstation in Vaduz kletterte das Thermometer Ende Juli auf exakt 36 Grad Celsius. Damit ist der bisherige Allzeitrekord aus dem Jahr 2003 offiziell eingestellt. Die vergangenen Monate brachten zudem eine massive Trockenheit ins Rheintal. Weil von Mai bis Juli weniger als die Hälfte des üblichen Regens viel, warnen Meteorologen bei kommenden Herbststürmen nun dringend vor herabfallenden Ästen in den ausgedörrten Wäldern.
3: Heute Abend liegen die Temperaturen in Vaduz bei angenehmen 18 Grad. Die restlichen Wolken lockern auf und machen Platz für einen klaren, ruhigen Sternenhimmel. In der Nacht kühlt es im Rheintal auf frische 12 Grad ab. Es bleibt überall trocken. Am Dienstag lacht im ganzen Ländle wieder die Sonne, sobald sich der morgendliche Frühnebel verflüchtigt hat. Die Temperaturen starten bei 8 Grad und erreichen am Nachmittag bis zu 20 Grad, begleitet von einem lebhaften Nordwind. Ähnlich herrlich wird der Mittwoch. Zum kalendarischen Herbstbeginn scheint nach einem frischen Morgen bei 5 Grad durchgehend Sonne und das Thermometer klettert im Tagesverlauf erneut auf angenehme 20 Grad.
4: Ich bin Peter Obst. 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

sportlichen Moves von Maroon 5 sitzen auch um 18.10 Uhr noch makellos. Auf Radio Vaterland wird nun stattdessen ein richtig großes Stück Kuchen serviert. Don McLean und American Pie.

American Pie von Don McLean. Ein Song voller Geschichten. Und auch Robin Kind aus Gamprin erzählt bald seine eigene musikalische Geschichte. Mit Self-Talk verbindet der Liechtensteiner Pop, Musical und Film. Es geht um innere Zweifel und große Träume. Entwickelt unter anderem im Berliner Künstleratelier. In 3 Jahren soll das Werk auf Bühne und Leinwand kommen. Mit Premieren in Liechtenstein, Graz und Berlin im Jahr 2027. Jetzt Wake Me Up von Avicii featuring Aloe Black.

Das war Wake Me Up von Avicii und Aloe Black. Jetzt eine traurige Nachricht aus Liechtenstein. Sigi Langenbahn ist tot. Der langjährige Präsident des Arbeitnehmerverbandes prägte die Gewerkschaftsarbeit im Land. Seit 2002 führte er den Verband als Geschäftsführer und Präsident, kämpfte für faire Gesamtarbeitsverträge, gerechte Löhne und den Schutz sozial Benachteiligter. Unter seiner Führung entstand die Zentrale Paritätische Kommission gegen Lohndumping. Mit ihm verliert die Sozialpartnerschaft eine wichtige Stimme. Gleich geht's weiter mit Madonna und Like a Virgin.

Manche schlechten Gewohnheiten von Ed Sheeran behält man am besten einfach bei. Auf Radio Vaterland wird es nun eine Spur leiser und deutlich romantischer. John Legend und All of Me.

Stephens hat die wilde Welt eben ziemlich treffend beschrieben. Auf Radio Vaterland geht der Blick nun lieber direkt auf die sonnige Seite. The Killers, Mr. Brightside.

0: Adele hinterlässt oft ein kleines Gefühlschaos. Für ordentlich Fahrtwind und den besten Platz auf dem Beifahrersitz sorgt auf Radio Vaterland jetzt George Ezra, Shotgun.
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3: Es ist 19 Uhr. Willkommen zur Übersicht KI News mit der Stimme von Niki Stettler am Mikrofon. Das Fürstentum nimmt erstmals die Lebensbedingungen seiner Bevölkerung genau unter die Lupe. Das Amt für Statistik verschickt in diesen Tagen Einladungen an rund 3000 zufällig ausgewählte Einwohner ab 16 Jahren. Die groß angelegte Erhebung fragt nach der persönlichen Finanzlage, der Gesundheit und den Arbeitsbedingungen. Diese anonymen Daten sollen künftig ein verlässliches Fundament für politische Entscheidungen in Liechtenstein bilden. Die ersten Ergebnisse der Studie werden für das Frühjahr 2028 erwartet. Die Fristenlösung in Liechtenstein steht trotz einer Mehrheit im Landtag auf der Kippe. Erbprinz Alois weigert sich, das entsprechende Gesetz zu unterschreiben. Das sorgt für großen Unmut beim Initiativkomitee, das am Wochenende auf dem Peter-Kaiser-Platz demonstriert hat. Obwohl knapp 5000 Menschen das Anliegen mit ihrer Unterschrift unterstützt haben, verhinderte das Parlament eine Volksabstimmung. Nun fordern die Initianten die Parlamentarier auf, nicht vor dem fürstlichen Veto einzuknicken. Die Abgeordneten sollen zu ihrem Ja stehen und das Gesetz nach demokratischen Spielregeln umsetzen. Bei bestem Spätsommerwetter ist am Samstag der siebte Limudrun über die Bühne gegangen. Zwischen Rugel und Schellenberg kämpften sich über 1600 Sportbegeisterte durch Matsch, Wasser und spektakuläre Hindernisse. Eine Besonderheit gab es in diesem Jahr bei der Streckenführung. Der anspruchsvolle Parcours wurde erstmals in umgekehrter Richtung absolviert. Zur Auswahl standen Distanzen von 8, 14 und 20 Kilometern. Dank optimaler Bedingungen und rund 300 Helfern ziehen die Organisatoren des Laufevents eine durchwegs erfreuliche Bilanz. Der Sommer 2026 geht als historische Hitzeperiode in die liechtensteinische Wettergeschichte ein. An der Messstation in Vaduz kletterte das Thermometer Ende Juli auf exakt 36 Grad Celsius. Damit ist der bisherige Allzeitrekord aus dem Jahr 2003 offiziell eingestellt. Die vergangenen Monate brachten zudem eine massive Trockenheit ins Rheintal. Weil von Mai bis Juli weniger als die Hälfte des üblichen Regens viel, warnen Meteorologen bei kommenden Herbststürmen nun dringend vor herabfallenden Ästen in den ausgedörrten Wäldern. Das waren die neuesten Nachrichten. Kenny, wie wird das Wetter?
4: In Vaduz lockern die Wolken nun auf und sorgen für einen freundlichen Abend bei aktuell 18 Grad. Im Laufe der Nacht zeigt sich der Himmel dann überwiegend klar und es kühlt im Rheintal spürbar auf 12 Grad ab. Am Dienstag dominiert nach der Auflösung von etwas Frühnebel im ganzen Ländle die Sonne. Dabei steigen die Temperaturen von frischen 8 auf angenehme 20 Grad. Der Mittwoch zeigt sich ganz ähnlich. Nach einem recht kühlen Start bei rund 5 Grad wartet ein weiterer strahlend sonniger Herbsttag mit Höchstwerten um die 20 Grad.

Der laute Protest von Twisted Sister legt sich langsam. Auf Radio Vaterland brennt stattdessen gleich das rote Licht. Hier sind The Police mit Roxanne.

Roxanne hat sich gerade verabschiedet. Auf Radio Vaterland bleibt es jetzt ordentlich gefühlvoll. Allerdings ganz ohne laute Diskussionen. Gary Moore übernimmt mit Still Got

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1: KI News, die Stimme von Niki Stettler am Mikrofon. Hallo, Schweizer Zoos leisten einen essentiellen Beitrag zur Rettung bedrohter Tierarten. Rund ein Drittel der über 800 gehaltenen Arten ist gefährdet. Auf einer Medienkonferenz in Bern erklärten die Verantwortlichen, wie wichtig gesunde Reservepopulationen für spätere Auswilderungen sind. Die Tierparks kämpfen allerdings mit einem akuten Platzproblem. Weil die Zoobewohner dank bester medizinischer Pflege immer älter werden, fehlt schlicht der Raum für Nachwuchs. Um die Zuchtprogramme nicht zu gefährden, müssen die Zoos daher die Fortpflanzung bremsen oder im Extremfall Tiere töten. Im Persischen Golf ist erneut ein Tanker beschossen worden. Bei dem Vorfall an der Straße von Hormus gab es zwei Verletzte. Die angespannte Sicherheitslage wirkt sich inzwischen massiv auf den Seehandel aus. Am vergangenen Wochenende passierten lediglich 17 Schiffe die wichtige Meerenge, deutlich weniger als noch eine Woche zuvor. Unterdessen erhöhen die Vereinigten Staaten ihren Druck auf Teheran. Im andauernden Wirtschaftskrieg wollen die USA nun die iranischen Fluggesellschaften weltweit isolieren. Das waren die aktuellen Nachrichten.

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2: 20 Uhr. Neuesten KI-Nachrichten mit der Stimme von Niki Stettler. Hallo. Das Fürstentum nimmt erstmals die Lebensbedingungen seiner Bevölkerung genau unter die Lupe. Das Amt für Statistik verschickt in diesen Tagen Einladungen an rund 3000 zufällig ausgewählte Einwohner ab 16 Jahren. Die groß angelegte Erhebung fragt nach der persönlichen Finanzlage, der Gesundheit und den Arbeitsbedingungen. Diese anonymen Daten sollen künftig ein verlässliches Fundament für politische Entscheidungen in Liechtenstein bilden. Die ersten Ergebnisse der Studie werden für das Frühjahr 2028 erwartet. Die Fristenlösung in Liechtenstein steht trotz einer Mehrheit im Landtag auf der Kippe. Erbprinz Alois weigert sich, das entsprechende Gesetz zu unterschreiben. Das sorgt für großen Unmut beim Initiativkomitee, das am Wochenende auf dem Peter-Kaiser-Platz demonstriert hat. Obwohl knapp 5000 Menschen das Anliegen mit ihrer Unterschrift unterstützt haben, verhinderte das Parlament eine Volksabstimmung. Nun fordern die Initianten die Parlamentarier auf, nicht vor dem fürstlichen Veto einzuknicken. Die Abgeordneten sollen zu ihrem Ja stehen und das Gesetz nach demokratischen Spielregeln umsetzen. Bei bestem Spätsommerwetter ist am Samstag der 7. Limudrun über die Bühne gegangen. Zwischen Rugail und Schellenberg kämpften sich über 1600 Sportbegeisterte durch Matsch, Wasser und spektakuläre Hindernisse. Eine Besonderheit gab es in diesem Jahr bei der Streckenführung. Der anspruchsvolle Parcours wurde erstmals in umgekehrter Richtung absolviert. Zur Auswahl standen Distanzen von 8, 14 und 20 Kilometern. Dank optimaler Bedingungen und rund 300 Helfern ziehen die Organisatoren des Laufevents eine durchwegs erfreuliche Bilanz. Der Sommer 2026 geht als historische Hitzeperiode in die liechtensteinische Wettergeschichte ein. An der Messstation in Vaduz kletterte das Thermometer Ende Juli auf exakt 36 Grad Celsius. Damit ist der bisherige Allzeitrekord aus dem Jahr 2003 offiziell eingestellt. Die vergangenen Monate brachten zudem eine massive Trockenheit ins Rheintal. Weil von Mai bis Juli weniger als die Hälfte des üblichen Regens fiel, warnen Meteorologen bei kommenden Herbststürmen nun dringend vor herabfallenden Ästen in den ausgedörrten Wäldern. Weiter mit dem Wetter, Kenny.
3: In Vaduz klingt der Tag bei aktuell 18 Grad entspannt aus. Die Wolken locken weiter auf und machen Platz für einen ruhigen und teils sternenklaren Abend. In der Nacht kühlt es auf frische 12 Grad ab und der spürbare Nordwind legt sich allmählich. Am Dienstag bringt ein Hochdruckgebiet den Sonnenschein zurück ins Ländle. Nach kurzem Frühnebel wird es wunderbar freundlich, bei Werten zwischen 8 Grad am Morgen und angenehmen 20 Grad am Nachmittag. Der Mittwoch zeigt sich ebenfalls von seiner goldenen Seite. Nach einem recht kühlen Start bei 5 Grad klettern die Temperaturen bei purem Sonnenschein im Rheintal erneut auf milde 20 Grad.

Bryan Adams hat eben absolut alles gegeben. Bei Radio Vaterland geht der Blick jetzt auf die kleinen Tanzschritte. Elton John übernimmt mit Tiny Dancer.

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1: Die KI-News mit mir, der Stimme von Niki Stettler. Hallo. Der Schweizer Ständerat will die Armee mit zusätzlich 24 Milliarden Franken aufrüsten. Um diese enormen Ausgaben zu finanzieren, hat sich die Kleine Kammer für eine Erhöhung der Mehrwertsteuer um 0,2 Prozentpunkte ausgesprochen. Damit stellt sich der Rat gegen den Bundesrat, der einen Aufschlag von 0,5 Prozentpunkten gefordert hatte. Zudem soll sich die Schweizer Armee über einen neuen Rüstungsfonds um bis zu 12 Milliarden Franken verschulden dürfen. Nun muss noch der Nationalrat über die Vorlage entscheiden. Schweizer Zoos leisten einen essentiellen Beitrag zur Rettung bedrohter Tierarten. Rund ein Drittel der über 800 gehaltenen Arten ist gefährdet. Auf einer Medienkonferenz in Bern erklärten die Verantwortlichen, wie wichtig gesunde Reservepopulationen für spätere Auswilderungen sind. Die Tierparks kämpfen allerdings mit einem akuten Platzproblem. Weil die Zoobewohner dank bester medizinischer Pflege immer älter werden, fehlt schlicht der Raum für Nachwuchs. Um die Zuchtprogramme nicht zu gefährden, müssen die Zoos daher die Fortpflanzung bremsen oder im Extremfall Tiere töten. Damit sind sie wieder auf dem neuesten Stand.

Das war Afrika von Toto. Und jetzt geht's um Fußball aus Liechtenstein. Die Nationalmannschaft bereitet sich auf ihr erstes Pflichtspiel des Jahres vor. Am Donnerstag empfängt sie im Rheinparkstadion Litauen. Nationaltrainer Konrad Fünfstück hat nur 3 Trainingseinheiten, um seinen 23-köpfigen Kader auf den physisch starken Gegner einzustellen. Gut dabei, alle Nominierten sind fit. Und an der Seitenlinie gibt's eine Neuerung. Florian Junge springt für 2 Wochen als Assistenztrainer ein. Jetzt geht's weiter mit Life is Life von Opus.

Die pure Stadionenergie von Opus schwebt noch etwas durchs Studio. Auf Radio Vaterland klappt John Legend dafür jetzt in aller Ruhe das Klavier auf. All of Me.

Blondie hat mit Heart of Glass eben ordentlich Fahrt aufgenommen. Auf Radio Vaterland darf man jetzt einfach mal tief durchatmen. Pink Floyd übernehmen mit Time.

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3: 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Die KI-News kurz und knapp, präsentiert von der Stimme von Niki Stettler. Hallo. Der FC Vaduz steckt in der Krise und hat eine weitere bittere Heimniederlage kassiert. Gegen den FC Thun verloren die Liechtensteiner knapp mit 1:2. Die Gäste gingen zunächst mit 2:0 in Führung, bevor der Anschlusstreffer in der 73. Minute noch einmal Spannung brachte. Kurz vor Abpfiff in der 90. Minute vergab Vaduz jedoch eine hundertprozentige Chance auf den Ausgleich. Damit kassiert der Liechtensteiner Hauptstadtklub bereits die 7. Niederlage im 9. Saisonspiel. Nach einem Einbruch in Hinterschellenberg jagt die Polizei die flüchtigen Täter über die Landesgrenzen hinweg. Ein Zivilbeamter hatte die Einbrecher am späten Samstagabend auf der Flucht überrascht. Die Liechtensteiner Landespolizei leitete sofort eine groß angelegte Suchaktion ein und setzte dabei auch Drohnen ein. Einsatzkräfte aus der Schweiz und aus Vorarlberg unterstützten die Fahndung. Im benachbarten österreichischen Nofels ließen die Täter schließlich ihr Fluchtauto samt Diebesgut zurück und entkamen zu Fuß. Die Ermittlungen laufen derzeit auf Hochtouren. Die Liechtensteiner Schlagerband Kuschelbären verabschiedet sich endgültig von der Bühne. Nach fast 30 Jahren Bandgeschichte spielen die Musiker im Oktober 2026 ihre letzten beiden Konzerte. Das große Finale steigt im Rahmen der Wiesngaudi im Saal in Scharn. Ursprünglich war im Jahr 1998 lediglich ein einziger Auftritt der Kultgruppe geplant. Daraus wurden schließlich fast drei erfolgreiche Jahrzehnte. Danach reicht die Band das musikalische Zepter an die jüngere Formation Vehyata weiter. Der vatikanische Ökumene-Verantwortliche Kardinal Kurt Koch sieht die Einheit der christlichen Kirchen als Basis für den Weltfrieden. Nur versöhnte Christen könnten glaubhaft in der Gesellschaft wirken. Ein zentraler Schlüssel für diese Einigkeit ist laut dem Kardinal der Religionsunterricht. Junge Menschen müssten ihren Glauben genau kennen, um mit anderen Konfessionen in einen echten Dialog zu treten. Sollte der konfessionelle Unterricht an den Schulen künftig wegfallen, nimmt Koch die einzelnen Pfarreien in die Pflicht.
4: In Vaduz liegen die Temperaturen aktuell bei 18 Grad. Die Wolken des Tages locken weiter auf und sorgen für einen ruhigen und klaren Abend. In der Nacht kühlt es im Rheintal auf 12 Grad ab. Am Dienstag erwartet das Ländle freundliches Wetter. Sobald sich der Morgennebel auflöst, scheint durchgehend die Sonne. Die Temperaturen starten bei 8 Grad und klettern auf 20 Grad. Am Nachmittag frischt der Nordwind etwas auf. Der Mittwoch bringt herrliches Herbstwetter mit viel Sonnenschein. Nach einem recht kühlen Tagesbeginn bei 5 Grad erwärmt sich die Luft später wieder auf angenehme 20 Grad.

Nach der geballten Energie von Linkin Park wird es jetzt um 19 nach 9 musikalisch wieder etwas leichtfüßiger auf Radio Vaterland. Der Groove wechselt nahtlos mit Stevie Wonder und I Wish.

Stevie Wonder hat seinen Wunsch eben eindrucksvoll platziert. Auf Radio Vaterland fällt das Warten jetzt gar nicht mehr so schwer, wenn der Soundtrack stimmt. Richard Marx mit Right Here,

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1: Hallo und willkommen. Die Stimme von Niki Stettler führt Sie durch die KI-News. Die Europäische Union will ihre Strafmaßnahmen gegen zwei russische Oligarchen aufheben. Dabei handelt es sich um die Milliardäre Alisher Usmanov und Michael Friedmann. Der Grund für diesen Schritt ist eine drohende Totalblockade der Russland-Sanktionen durch einzelne Mitgliedstaaten. Um ein solches Veto abzuwenden und weiterhin handlungsfähig zu bleiben, gibt Brüssel nun offenbar nach. Die Sorge ist groß, dass der interne Widerstand sonst die gesamte Sanktionspolitik gegen Moskau blockiert. Der Schweizer Ständerat will die Armee mit zusätzlich 24 Milliarden Franken aufrüsten. Um diese enormen Ausgaben zu finanzieren, hat sich die Kleine Kammer für eine Erhöhung der Mehrwertsteuer um 0,2 Prozentpunkte ausgesprochen. Damit stellt sich der Rat gegen den Bundesrat, der einen Aufschlag von 0,5 Prozentpunkten gefordert hatte. Zudem soll sich die Schweizer Armee über einen neuen Rüstungsfonds um bis zu 12 Milliarden Franken verschulden dürfen. Nun muss noch der Nationalrat über die Vorlage entscheiden. Das waren die neuesten Nachrichten aus der Redaktion. Auf Wiedersehen.

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2: Es ist 22 Uhr. Schön, dass Sie dabei sind. Hier sind die KI-News mit der Stimme von Niki Stettler. In Bändern beginnt am Mittwoch der Ausbau am Schwibboger Kreisel. Das Amt für Tiefbau und Geoinformation verbreitert den Weg für Radfahrer und Fußgänger am örtlichen Gewerbepark von 2,5 auf 3,5 Meter. Damit soll die Sicherheit im Straßenverkehr spürbar steigen. Gleichzeitig stehen kleinere Reparaturen an der Fahrbahn auf dem Programm. Die Bauarbeiten dauern voraussichtlich bis Ende des Jahres. Für den motorisierten Verkehr gibt es jedoch keine Einschränkungen. Der Kreisel bleibt in dieser Zeit durchgehend befahrbar. Die Liechtensteiner Fußballnationalmannschaft steht vor ihrem ersten Pflichtspiel des Jahres. An diesem Donnerstag empfängt die Mannschaft von Nationaltrainer Konrad Fünfstück im heimischen Rheinparkstadion das Team aus Litauen. Um die Elf auf den physisch starken Gegner einzustellen, bleiben dem Trainerstab lediglich 3 Trainingseinheiten. Erfreulicherweise sind alle 23 nominierten Kicker topfit und einsatzbereit. Interimistisch wird das Team an der Seitenlinie zudem für 2 Wochen von Florian Junge als Assistenztrainer unterstützt. Das Fürstentum nimmt erstmals die Lebensbedingungen seiner Bevölkerung genau unter die Lupe. Das Amt für Statistik verschickt in diesen Tagen Einladungen an rund 3000 zufällig ausgewählte Einwohner ab 16 Jahren. Die groß angelegte Erhebung fragt nach der persönlichen Finanzlage, der Gesundheit und den Arbeitsbedingungen. Diese anonymen Daten sollen künftig ein verlässliches Fundament für politische Entscheidungen in Liechtenstein bilden. Die ersten Ergebnisse der Studie werden für das Frühjahr 2028 erwartet. Die Fristenlösung in Liechtenstein steht trotz einer Mehrheit im Landtag auf der Kippe. Erbprinz Alois weigert sich, das entsprechende Gesetz zu unterschreiben. Das sorgt für großen Unmut beim Initiativkomitee, das am Wochenende auf dem Peter-Kaiser-Platz demonstriert hat. Obwohl knapp 5000 Menschen das Anliegen mit ihrer Unterschrift unterstützt haben, verhinderte das Parlament eine Volksabstimmung. Nun fordern die Initianten die Parlamentarier auf, nicht vor dem fürstlichen Veto einzuknicken. Die Abgeordneten sollen zu ihrem Ja stehen und das Gesetz nach demokratischen Spielregeln umsetzen. Das war's von den Nachrichten. Kenny, wie wird das Wetter?
3: In Vaduz liegen die Temperaturen aktuell bei rund 17 Grad. Der heutige Bereich reicht von etwa 15 bis 20 Grad. Der Tag präsentiert sich anfangs etwas unbeständig, mit dichten Wolken, aus denen lokal ein paar Tropfen fallen können. Später lockert es immer häufiger auf, auch wenn die Wolken entlang der Berge oft hartnäckig bleiben. Dazu weht ein teils lebhafter Nordwind durch das Rheintal, was für einen insgesamt eher wechselhaften Wettereindruck sorgt. Der Ausblick auf die nächsten 2 Tage verspricht deutlich mehr Sonnenschein. Am Dienstag bewegen sich die Werte zwischen 8 und 20 Grad. Nach der Auflösung von morgendlichem Frühnebel setzt sich rasch die Sonne durch, auch wenn der Nordwind noch spürbar bleibt. Am Mittwoch wird es bei frischen 5 bis angenehmen 20 Grad dann richtig schön. Letzte Nebelfelder weichen schnell einem strahlend blauen Himmel und bei nur noch wenig Wind erwartet uns ein rundum ruhiger und freundlicher Tag.
4: Ich bin Karin Theiler bei Radio Vaterland. Hier ist Durch die Nacht. Die Atmosphäre steht ganz im Zeichen von absoluter Ruhe und sanften Melodien. Genau das Richtige, um tiefenentspannt abzuschalten. Den musikalischen Auftakt machen Softcell mit Tainted Love.

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1: Die KI-News kurz und knapp, präsentiert von der Stimme von Niki Stettler. Hallo. Die Europäische Union will ihre Strafmaßnahmen gegen zwei russische Oligarchen aufheben. Dabei handelt es sich um die Milliardäre Alisher Usmanov und Mikhail Friedman. Der Grund für diesen Schritt ist eine drohende Totalblockade der Russland-Sanktionen durch einzelne Mitgliedstaaten. Um ein solches Veto abzuwenden und weiterhin handlungsfähig zu bleiben, gibt Brüssel nun offenbar nach. Die Sorge ist groß, dass der interne Widerstand sonst die gesamte Sanktionspolitik gegen Moskau blockiert. Der Schweizer Ständerat will die Armee mit zusätzlich 24 Milliarden Franken aufrüsten. Um diese enormen Ausgaben zu finanzieren, hat sich die Kleine Kammer für eine Erhöhung der Mehrwertsteuer um 0,2 Prozentpunkte ausgesprochen. Damit stellt sich der Rat gegen den Bundesrat, der einen Aufschlag von 0,5 Prozentpunkten gefordert hatte. Zudem soll sich die Schweizer Armee über einen neuen Rüstungsfonds um bis zu 12 Milliarden Franken verschulden dürfen. Nun muss noch der Nationalrat über die Vorlage entscheiden. Das waren die neuesten Nachrichten.

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3: 23 Uhr. Die neuesten Entwicklungen kompakt zusammengefasst. KI News mit der Stimme von Niki Stettler. Der Bau des neuen Schulzentrums in Rugel liegt voll im Zeitplan und im Budget. Gestern Abend besichtigten rund 60 Interessierte den Rohbau des größten Holzbaus des Landes. Dank eines milden Winters kamen die Bauarbeiten bisher ohne Verzögerung voran. Auch der Kostenrahmen von 76,6 Millionen Franken reicht nach derzeitigem Stand aus. Das Gebäude erhält zur Eröffnung offiziell den Namen Schulzentrum Rugel und bietet künftig neben modernen Klassenzimmern auch eine Sporthalle für internationale Wettkämpfe. In Bendern beginnt am Mittwoch der Ausbau am Schwiboga-Kreisel. Das Amt für Tiefbau und Geoinformation verbreitert den Weg für Radfahrer und Fußgänger am örtlichen Gewerbepark von 2,5 auf 3,5 Meter. Damit soll die Sicherheit im Straßenverkehr spürbar steigen. Gleichzeitig stehen kleinere Reparaturen an der Fahrbahn auf dem Programm. Die Bauarbeiten dauern voraussichtlich bis Ende des Jahres. Für den motorisierten Verkehr gibt es jedoch keine Einschränkungen. Der Kreisel bleibt in dieser Zeit durchgehend befahrbar. Die Liechtensteiner Fußballnationalmannschaft steht vor ihrem ersten Pflichtspiel des Jahres. An diesem Donnerstag empfängt die Mannschaft von Nationaltrainer Konrad Fünfstück im heimischen Rheinparkstadion das Team aus Litauen. Um die Elf auf den physisch starken Gegner einzustellen, bleiben dem Trainerstab lediglich 3 Trainingseinheiten. Erfreulicherweise sind alle 23 nominierten Kicker topfit und einsatzbereit. Interimistisch wird das Team an der Seitenlinie zudem für 2 Wochen von Florian Junge als Assistenztrainer unterstützt. Das Fürstentum nimmt erstmals die Lebensbedingungen seiner Bevölkerung genau unter die Lupe. Das Amt für Statistik verschickt in diesen Tagen Einladungen an rund 3000 zufällig ausgewählte Einwohner ab 16 Jahren. Die groß angelegte Erhebung fragt nach der persönlichen Finanzlage, der Gesundheit und den Arbeitsbedingungen. Diese anonymen Daten sollen künftig ein verlässliches Fundament für politische Entscheidungen in Liechtenstein bilden. Die ersten Ergebnisse der Studie werden für das Frühjahr 2028 erwartet. Das waren die Nachrichten, jetzt das Wetter mit Kenny.
4: In Vaduz liegen die Temperaturen aktuell bei rund 15 Grad. Der heutige Bereich reicht von etwa 15 bis 20 Grad. Der Himmel zeigt sich ziemlich wolkig und gerade entlang der Berge können aus dichten Wolken stellenweise ein paar Tropfen fallen. Zusammen mit einem lebhaften Nordwind ist der Wettereindruck heute insgesamt eher wechselhaft. Der Ausblick auf die kommenden Tage verspricht jedoch rasche Besserung. Am Dienstag setzt sich nach frühem Nebel wieder viel Sonnenschein durch, bei frischen 8 Grad in der Früh und bis zu 20 Grad am Nachmittag. Genauso freundlich präsentiert sich das Wetter am Mittwoch. Nach einem kühlen Tagesstart bei rund 5 Grad dominiert ungetrübter Sonnenschein, der die Luft bei kaum spürbarem Wind erneut auf milde 20 Grad erwärmt.
5: Die Ruhe zieht ein, die Hektik bleibt draußen. Bei Radio Vaterland geht es ganz entspannt durch die Nacht. Ich bin Karin Theiler und begleite diese leisen Momente mit sanften Klängen. Den musikalischen Auftakt macht eine Legende. Hier ist Eric Clapton mit Laila. Lady.

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2: Es ist 0 Uhr. Präzise informiert, die Stimme von Niki Stettler präsentiert die KI-News. Hallo. Der Bau des neuen Schulzentrums in Rugell liegt voll im Zeitplan und im Budget. Gestern Abend besichtigten rund 60 Interessierte den Rohbau des größten Holzbaus des Landes. Dank eines milden Winters kamen die Bauarbeiten bisher ohne Verzögerung voran. Auch der Kostenrahmen von 76,6 Millionen Franken reicht nach derzeitigem Stand aus. Das Gebäude erhält zur Eröffnung offiziell den Namen Schulzentrum Rugell und bietet künftig neben modernen Klassenzimmern auch eine Sporthalle für internationale Wettkämpfe. In Bendern beginnt am Mittwoch der Ausbau am Schwibboger Kreisel. Das Amt für Tiefbau und Geoinformation verbreitert den Weg für Radfahrer und Fußgänger am örtlichen Gewerbepark von 2,5 auf 3,5 Meter. Damit soll die Sicherheit im Straßenverkehr spürbar steigen. Gleichzeitig stehen kleinere Reparaturen an der Fahrbahn auf dem Programm. Die Bauarbeiten dauern voraussichtlich bis Ende des Jahres. Für den motorisierten Verkehr gibt es jedoch keine Einschränkungen. Der Kreisel bleibt in dieser Zeit durchgehend befahrbar. Die Liechtensteiner Fußball-Nationalmannschaft steht vor ihrem ersten Pflichtspiel des Jahres. An diesem Donnerstag empfängt die Mannschaft von Nationaltrainer Konrad Fünfstück im heimischen Rheinparkstadion das Team aus Litauen. Um die Elf auf den physisch starken Gegner einzustellen, bleiben dem Trainerstab lediglich 3 Trainingseinheiten. Erfreulicherweise sind alle 23 nominierten Kicker topfit und einsatzbereit. Interimistisch wird das Team an der Seitenlinie zudem für 2 Wochen von Florian Junge als Assistenztrainer unterstützt. Das Fürstentum nimmt erstmals die Lebensbedingungen seiner Bevölkerung genau unter die Lupe. Das Amt für Statistik verschickt in diesen Tagen Einladungen an rund 3000 zufällig ausgewählte Einwohner ab 16 Jahren. Die groß angelegte Erhebung fragt nach der persönlichen Finanzlage, der Gesundheit und den Arbeitsbedingungen. Diese anonymen Daten sollen künftig ein verlässliches Fundament für politische Entscheidungen in Liechtenstein bilden. Die ersten Ergebnisse der Studie werden für das Frühjahr 2028 erwartet.
3: In Vaduz liegen die Temperaturen aktuell bei rund 15 Grad. Der heutige Bereich reicht von etwa 15 bis 20 Grad. Der Himmel zeigt sich ziemlich wolkig und gerade entlang der Berge können aus dichten Wolken stellenweise ein paar Tropfen fallen. Zusammen mit einem lebhaften Nordwind ist der Wettereindruck heute insgesamt eher wechselhaft. Der Ausblick auf die kommenden Tage verspricht jedoch rasche Besserung. Am Dienstag setzt sich nach frühem Nebel wieder viel Sonnenschein durch, bei frischen 8 Grad in der Früh und bis zu 20 Grad am Nachmittag. Genauso freundlich präsentiert sich das Wetter am Mittwoch. Nach einem kühlen Tagesstart bei rund 5 Grad dominiert ungetrübter Sonnenschein, der die Luft bei kaum spürbarem Wind erneut auf milde 20 Grad erwärmt.

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3: Es ist wieder 1 Uhr. Hintergründe, News, Fakten. Die Stimme von Niki Stettler begrüßt Sie zu den KI-News. Der Bau des neuen Schulzentrums in Rugel liegt voll im Zeitplan und im Budget. Gestern Abend besichtigten rund 60 Interessierte den Rohbau des größten Holzbaus des Landes. Dank eines milden Winters kamen die Bauarbeiten bisher ohne Verzögerung voran. Auch der Kostenrahmen von 76,6 Millionen Franken reicht nach derzeitigem Stand aus. Das Gebäude erhält zur Eröffnung offiziell den Namen Schulzentrum Rugel und bietet künftig neben modernen Klassenzimmern auch eine Sporthalle für internationale Wettkämpfe. In Bendern beginnt am Mittwoch der Ausbau am Schwibboger Kreisel. Das Amt für Tiefbau und Geoinformation verbreitert den Weg für Radfahrer und Fußgänger am örtlichen Gewerbepark von 2,5 auf 3,5 Meter. Damit soll die Sicherheit im Straßenverkehr spürbar steigen. Gleichzeitig stehen kleinere Reparaturen an der Fahrbahn auf dem Programm. Die Bauarbeiten dauern voraussichtlich bis Ende des Jahres. Für den motorisierten Verkehr gibt es jedoch keine Einschränkungen. Der Kreisel bleibt in dieser Zeit durchgehend befahrbar. Die Liechtensteiner Fußballnationalmannschaft steht vor ihrem ersten Pflichtspiel des Jahres. An diesem Donnerstag empfängt die Mannschaft von Nationaltrainer Konrad Fünfstück im heimischen Rheinparkstadion das Team aus Litauen. Um die Elf auf den physisch starken Gegner einzustellen, bleiben dem Trainerstab lediglich 3 Trainingseinheiten. Erfreulicherweise sind alle 23 nominierten Kicker topfit und einsatzbereit. Interimistisch wird das Team an der Seitenlinie zudem für 2 Wochen von Florian Junge als Assistenztrainer unterstützt. Das Fürstentum nimmt erstmals die Lebensbedingungen seiner Bevölkerung genau unter die Lupe. Das Amt für Statistik verschickt in diesen Tagen Einladungen an rund 3000 zufällig ausgewählte Einwohner ab 16 Jahren. Die groß angelegte Erhebung fragt nach der persönlichen Finanzlage, der Gesundheit und den Arbeitsbedingungen. Diese anonymen Daten sollen künftig ein verlässliches Fundament für politische Entscheidungen in Liechtenstein bilden. Die ersten Ergebnisse der Studie werden für das Frühjahr 2028 erwartet.
4: In Vaduz liegen die Temperaturen aktuell bei rund 15 Grad. Der heutige Bereich reicht von etwa 15 bis 20 Grad. Der Himmel zeigt sich ziemlich wolkig und gerade entlang der Berge können aus dichten Wolken stellenweise ein paar Tropfen fallen. Zusammen mit einem lebhaften Nordwind ist der Wettereindruck heute insgesamt eher wechselhaft. Der Ausblick auf die kommenden Tage verspricht jedoch rasche Besserung. Am Dienstag setzt sich nach frühem Nebel wieder viel Sonnenschein durch, bei frischen 8 Grad in der Früh und bis zu 20 Grad am Nachmittag. Genauso freundlich präsentiert sich das Wetter am Mittwoch. Nach einem kühlen Tagesstart bei rund 5 Grad dominiert ungetrübter Sonnenschein, der die Luft bei kaum spürbarem Wind erneut auf milde 20 Grad erwärmt.

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2: Es ist wieder 2 Uhr. Hallo, Sie hören die KI News, ich bin die Stimme von Niki Stettler. Der Bau des neuen Schulzentrums in Rugel liegt voll im Zeitplan und im Budget. Gestern Abend besichtigten rund 60 Interessierte den Rohbau des größten Holzbaus des Landes. Dank eines milden Winters kamen die Bauarbeiten bisher ohne Verzögerung voran. Auch der Kostenrahmen von 76,6 Millionen Franken reicht nach derzeitigem Stand aus. Das Gebäude erhält zur Eröffnung offiziell den Namen Schulzentrum Rugel und bietet künftig neben modernen Klassenzimmern auch eine Sporthalle für internationale Wettkämpfe. In Bändern beginnt am Mittwoch der Ausbau am Schwibboger Kreisel. Das Amt für Tiefbau und Geoinformation verbreitert den Weg für Radfahrer und Fußgänger am örtlichen Gewerbepark von 2,5 auf 3,5 Meter. Damit soll die Sicherheit im Straßenverkehr spürbar steigen. Gleichzeitig stehen kleinere Reparaturen an der Fahrbahn auf dem Programm. Die Bauarbeiten dauern voraussichtlich bis Ende des Jahres. Für den motorisierten Verkehr gibt es jedoch keine Einschränkungen. Der Kreisel bleibt in dieser Zeit durchgehend befahrbar. Die Liechtensteiner Fußballnationalmannschaft steht vor ihrem ersten Pflichtspiel des Jahres. An diesem Donnerstag empfängt die Mannschaft von Nationaltrainer Konrad Fünfstück im heimischen Rheinparkstadion das Team aus Litauen. Um die Elf auf den physisch starken Gegner einzustellen, bleiben dem Trainerstab lediglich 3 Trainingseinheiten. Erfreulicherweise sind alle 23 nominierten Kicker topfit und einsatzbereit. Interimistisch wird das Team an der Seitenlinie zudem für 2 Wochen von Florian Junge als Assistenztrainer unterstützt. Das Fürstentum nimmt erstmals die Lebensbedingungen seiner Bevölkerung genau unter die Lupe. Das Amt für Statistik verschickt in diesen Tagen Einladungen an rund 3000 zufällig ausgewählte Einwohner ab 16 Jahren. Die groß angelegte Erhebung fragt nach der persönlichen Finanzlage, der Gesundheit und den Arbeitsbedingungen. Diese anonymen Daten sollen künftig ein verlässliches Fundament für politische Entscheidungen in Liechtenstein bilden. Die ersten Ergebnisse der Studie werden für das Frühjahr 2028 erwartet.
3: In Vaduz liegen die Temperaturen aktuell bei rund 15 Grad. Der heutige Bereich reicht von etwa 15 bis 20 Grad. Der Himmel zeigt sich ziemlich wolkig und gerade entlang der Berge können aus dichten Wolken stellenweise ein paar Tropfen fallen. Zusammen mit einem lebhaften Nordwind ist der Wettereindruck heute insgesamt eher wechselhaft. Der Ausblick auf die kommenden Tage verspricht jedoch rasche Besserung. Am Dienstag setzt sich nach frühem Nebel wieder